0: zum Gehen. Australiens Premier nennt das inakzeptabel.
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2: Aktuell ist es wolkenverhangen. Im Laufe des Tages ist es dann sonnesatt bei Höchstwerten von bis zu 20 Grad. Und der Radio Seefunk Wochenendwettertrend für die ganze Heimat. Morgen und übermorgen ist es dann nochmal richtig spätsommerlich.
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1: Ich bin Gisa Weber. Unentschieden beim Klopp-Einstand. Die deutsche Fußballnationalmannschaft hat in der Nations League auswärts 1:1 gegen die Niederlande gespielt. Noch 2 weitere Partien gibt es in der Länderspielpause. Am Sonntag gegen Griechenland und kommenden Donnerstag gegen Serbien. Der Tankrabatt soll heute die letzten beiden Hürden nehmen. Bundestag und Bundesrat entscheiden über das Gesetz. Wenn beide grünes Licht geben, kann der Tankrabatt zum 1. Oktober in Kraft treten. Wie schon im Sommer sollen die Preise von Benzin und Diesel um 17 Cent pro Liter runtergehen. Der Bundesrat soll außerdem das Go geben für das antragslose Kindergeld. So sollen Eltern von Bürokratie entlastet werden. Weiteres Thema sind strengere Haftungsregeln für E-Scooter. Der Bundestag berät in einer Aktuellen Stunde über die Sicherheit und Kontrolle von KI-Systemen. Die deutsche Wirtschaft wächst deutlich kräftiger als bisher erwartet. Die Forschungsinstitute haben ihre Prognose auf 1,3% angehoben. Und das trotz anhaltender Krisen wie dem Iran-Krieg. Im Frühjahr hatten die Experten noch mit einem Wachstum von 0,6% gerechnet.
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2: Aktuell ist es wolkenverhangen. Im Laufe des Tages ist es dann sonnensatt bei Höchstwerten von bis zu 20 Grad. Und der Radio-Seefunk-Wochenend-Wettertrend für die ganze Heimat. Morgen und übermorgen ist es dann nochmal richtig spätsommerlich.
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1: Ich bin Gisa Weber. Guten Morgen. Die deutsche Fußballnationalmannschaft hat im ersten Länderspiel unter Jürgen Klopp als neuen Bundestrainer unentschieden gespielt. 1:1 trennte sich das Team in der Nations League in Amsterdam von den Niederlanden. In dieser Länderspielpause stehen noch zwei weitere Partien an, gegen Griechenland und Serbien. Bundestag und Bundesrat wollen heute den Weg für günstigeres Tanken freimachen. Sie stimmen über den Tankrabatt der Bundesregierung ab. Ab 1. Oktober sollen Benzin und Diesel dann um 17 Cent pro Liter günstiger werden. So einen Rabatt hatte es im Mai und im Juni schon einmal gegeben. Außerdem haben Bundestag und Bundesrat noch viele andere Themen auf dem Zettel. Unter anderem soll der Rat sein Go geben für das antragslose Kindergeld. So sollen Eltern von Bürokratie entlastet werden. Im Bundestag wird außerdem erstmals über die Einführung einer Frühstartrente beraten. Papst Leo kommt heute nach Frankreich. Zuerst steht ein Treffen mit dem französischen Präsidenten Macron und Regierungsmitgliedern im Élysée-Palast an. Am Nachmittag feiert der Papst dann unter anderem eine Vesper in der Pariser Kathedrale Notre-Dame.
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2: Aktuell ist es wolkenverhangen. Im Laufe des Tages ist es dann sonnensatt bei Höchstwerten von bis zu 20 Grad. Und der Radio Seefunk Wochenendwettertrend für die ganze Heimat. Morgen und übermorgen ist es dann nochmal richtig spätsommerlich.
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1: Ich bin Gisa Weber. Guten Morgen. Im ersten Spiel unter Jürgen Klopp als Bundestrainer hat die deutsche Fußballnationalmannschaft ein Unentschieden geholt. 1:1 stand es am Ende in Amsterdam gegen die Niederlande in der Nations League. Den Treffer für Deutschland machte Felix Metscher. Der Tankrabatt soll heute die letzten beiden Hürden nehmen. Bundestag und Bundesrat entscheiden über das Gesetz. Wenn beide grünes Licht geben, kann der Tankrabatt zum 1. Oktober in Kraft treten. Wie schon im Sommer sollen die Preise von Benzin und Diesel um 17 Cent pro Liter runtergehen. Nach ihrem Sieg bei der Abgeordnetenhauswahl kommt die Berliner Linke heute zu einem Parteitag zusammen. Es soll über Sondierungsgespräche mit Grünen und SPD entschieden werden. Von den beiden kommt aktuell Kritik an der Linken. Unter anderem sind die Pläne für Enteignungen großer Wohnungskonzerne umstritten. Künstliche Intelligenz kann wohl helfen, viele noch unerkannte Herzprobleme binnen Sekunden zu erkennen. Britische Forscher haben eine KI so trainiert, dass sie bei einem EKG die meisten Menschen mit Herzschwäche und undichten Herzklappen identifiziert. Auch wenn der Arzt eigentlich gar nicht danach gesucht hat.
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2: Aktuell ist es wolkenverhangen. Im Laufe des Tages ist es dann sonnensatt bei Höchstwerten von bis zu 20 Grad. Und der Radio Seefunk Wochenendwettertrend für die ganze Heimat. Morgen und übermorgen ist es dann nochmal richtig spätsommerlich.
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1: Aktuell ist es wolkenverhangen. Im Laufe des Tages ist es dann sonnesatt bei Höchstwerten von bis zu 20 Grad. Und der Radio Seefunk Wochenendwettertrend für die ganze Heimat. Morgen und übermorgen ist es dann nochmal richtig spätsommerlich.
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8: Guten Morgen.
9: Guten Morgen.
10: Da kommt ein Kollege zu spät zum Meeting und gleich hagelt es die passenden Kommentare. Typisch, auf den kann man sich überhaupt nicht verlassen. Ist der überhaupt noch tragbar für uns? Und die Stimmung kippt. Aber sowas können wir ändern, finde ich. Wir können Fragen stellen, zuhören, bevor wir antworten. Wir können Worte wählen, die aufrichten statt niederdrücken. Ein »Ich verstehe dich«, ein »Erzähl mir mehr« kann Ärger lösen und Türen öffnen. Die Bibel ermutigt uns dazu. Da heißt es, eine freundliche Antwort vertreibt den Zorn. Dieser Satz lädt uns ein, aktiv Frieden zu stiften. Nicht irgendwann, sondern heute. Vielleicht können wir heute jemanden anlächeln, der schlecht gelaunt wirkt. Vielleicht können wir jemandem etwas Nettes sagen, auch wenn er uns verletzt hat. Jeder kleine Schritt wärmt. Bettina Rüback, Evangelischer Rundfunkdienst Baden.
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12: Ich bin André Glatzel. Guten Morgen. Die deutsche Fußballnationalmannschaft hat im ersten Länderspiel unter Jürgen Klopp als neuem Bundestrainer unentschieden gespielt. 1:1 stand es am Ende gegen die Niederlande in der Nations League. Die DFB-Elf muss jetzt noch zweimal gegen Griechenland und einmal gegen Serbien ran. Bundestag und Bundesrat sollen heute den Weg für günstigeres Tanken freimachen. Sie stimmen über den Tankrabatt der Bundesregierung ab. Ab dem 1. Oktober sollen Benzin und Diesel dann um 17 Cent pro Liter günstiger werden. So einen Rabatt hatte es im Mai und Juni schon einmal gegeben. Nach ihrem Sieg bei der Abgeordnetenhauswahl kommt die Berliner Linke heute zu einem Parteitag zusammen. Es soll über Sondierungsgespräche mit Grünen und SPD entschieden werden. Von beiden Seiten kommt aktuell Kritik an der Linken. Unter anderem sind die Pläne für Enteignungen großer Wohnungskonzerne umstritten. Und jetzt mehr Nachrichten aus unserer Heimat. Durch bauliche Maßnahmen kann die Landestelle Berlingen trotz der niedrigen Wasserstände wieder von der Schifffahrtsgesellschaft Untersee und Rhein angefahren werden. Das bedeutet, dass bis auf Wangen und Mammern nun wieder alle Landestellen auf dem Untersee angefahren werden können. Weniger Klinikaufenthalte sollen in der Ostschweiz die Gesundheitskosten senken. Die Kantone St. Gallen, Thurgau und die beiden Appenzeller Kantone wollen mehr Behandlungen ambulant anbieten. Auch in der Psychiatrie könnten dadurch bis zu 20% der Klinikaufenthalte wegfallen. Vor falschen Polizisten am Telefon warnt aktuell die Polizei im Bodenseekreis. Die Betrüger behaupten, ein Einbruch stehe bevor und wollen Wertsachen abholen. Betroffene sollen sofort auflegen und die echte Polizei über die 110 verständigen. Die meisten Nachrichten aus der Region hören Sie wieder in einer Stunde bei Radio Seefunk.
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14: Starten Sie gut rein in Ihren hoffentlich letzten Arbeitstag der Woche. Heute Morgen ist es noch recht frisch, ähnlich wie die letzten Tage. 7 stehen auf dem Thermometer in Wangen am Allgäu-Stadion. In Isny am Wassertor, da sind es neblige 6 Grad und 10 stehen auf dem Thermometer am Parkbad in Münchwilen im Kanton Aargau. Aber es gibt heute wieder mehr Sonne als gestern und im Gegensatz zu gestern sogar heute kaum eine Wolke mit dabei. Heißt viel blauer Himmel vom Hotzenwald über den Hegau bis an den Pfänder. Und dazu Grillwettertemperaturen dann am Nachmittag. Mittag von 19 bis 24 Grad. Unser Radio-Seefunk-Wettertrend für die ganze Heimat. Auch weiterhin schön spätsommerlich, sonnig und warm.
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15: Ich habe folgende Blitzer für Sie heute Morgen schon. Auf der B34 steht einer in Dogern und dann nochmal auf der B34 in Rheinfelden und in Gurtweil in der Schlüchtalstraße. Da ist der Blitzer auch wieder aufgebaut.
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15: Alles noch recht ruhig auf den Straßen, keine Störungsmeldungen. Wenn Sie was entdeckt haben, dann melden Sie es doch. Rufen Sie uns an oder schicken Sie uns eine WhatsApp ins Studio über die 07531 28 65 33. Allen unterwegs eine gute und sichere Fahrt.
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15: Ja, sag mal, Trixi, spinne ich oder ist heute schon wieder Freitag?
14: Wahrscheinlich beides, Sven.
15: Ja, starten Sie gut rein in den letzten Arbeitstag der Woche. Ja, Wochenende ist praktisch schon unterwegs zu uns und wir wünschen Ihnen einen schönen guten Morgen.
14: Morgen.
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0: Starten Sie gut rein in den Freitagmorgen. Hier sind Sven und Trixi.
1: Wunderbaren guten Morgen um 6:12.
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0: Und auch heute Morgen spielen wir wieder um eine streng limitierte Sven und Trixi Guten Morgen Tasse. Und das machen wir heute mit Simon aus Engen. Schönen guten Morgen, Simon.
3: Hi. Guten Morgen.
0: Sind Sie gut ausgeschlafen? Wochenende steht vor der Tür. Alles gut, oder?
3: Ja, alles bestens. Zweiter Kaffee ist schon drin, kann losgehen.
0: Gut, dann erklärt Ihnen Trixi jetzt noch ganz kurz die Spielregeln von Falsch gewinnt.
1: 45 Sekunden gleich Zeit und 10 Fragen falsch zu beantworten. Sinngemäß falsch antworten. Fragen wir beispielsweise nach einem Beruf, sollte dann auch ein falscher Beruf genannt werden.

0: Ja-Nein-Fragen auch falsch mit Ja oder Nein beantworten und auch nichts doppelt nennen, sonst hören wir die Hupe und das wollen wir eigentlich nicht so früh am Morgen.
1: Auf gar keinen Fall. Soweit alles klar, Simon?
2: Alles soweit klar.
1: Es geht los. Ist ein Ball eckig?
2: Ja.
1: Welche Sportart übte Fritz Walter aus?
2: Tischtennis.
1: In welcher Stadt liegt der Betzenberg?
2: In Sigmaringen.
1: Welche Sängerin sang 99 Luftballons?
2: Cher.
1: Liegt Friedrichshafen am Bodensee?
2: Nein.
1: Wie viele Minuten hat eine Stunde?
2: 180.
1: Welcher Tag ist heute?
2: Heute ist Samstag.
1: Ergänzen Sie, das ist das Salz in der?
2: Gulasch.
1: Wie heißt Bundeskanzler Merz mit Vornamen?
2: Karl-Heinz.
1: Mit welcher Sportart wurde Steffi Graf berühmt?
2: Schwimmen.
1: Wow.
2: Hey.
1: Ja. Wir haben es gerockt. Herzlichen Glückwunsch zu einer Sven und Rixi guten Morgen-Tasse.
0: Sehr gut.
2: Ja, bei der Gulaschsuppe musste ich etwas straucheln.
1: Alles klar, aber die Tasse ist unterwegs zu Ihnen nach Engen. Viele Grüße und vor allem ein schönes Wochenende. Simon,
2: danke,
1: ciao, ciao.
2: Ciao.
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0: unterwegs Richtung Wochenende. 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Es ist der Freitagmorgen.
1: Guten Morgen.
0: 25. September. Trixi, stell dir mal vor, du bekommst einen ganz eigenen Tag, der nach dir benannt wird.
1: Oh, der Trixi-Tag. Ja, ich glaube, genau. Das würde mir gut gefallen.
0: Ich glaube, das würde dir auch gut gefallen. Ja, das stimmt ja. In Kalifornien gibt es ab heute tatsächlich einen neuen Gedenktag. Und zwar ist das der Dolly Parton Day. Ja, Gouverneur Gavin Newsom hat das Gesetz dafür unterschrieben. So erinnert der US-Bundesstaat an die Country-Sängerin Dolly Parton, die vor wenigen Wochen gestorben ist.
1: Okay, und warum ist es jetzt genau heute, also der 25. September?
0: Wegen ihres Songs 9 to 5. Wenn man die Zahlen dieses Songtitels also tatsächlich aufschreibt, dann hat man eine 9, eine 2 und eine 5. Auf Englisch 9 to 5. Und die Amerikaner, die haben ja, wenn die ein Datum nennen, erst den Monat. Also wir haben jetzt September, 9, und dann wäre 25, und deswegen 25. September, 9 to 5. Also
1: genau,
0: das passt.
1: Genau, ihr Songtitel. Schön genau. Ausgedacht, und den passenden Song, den haben wir natürlich jetzt auch für Sie.
0: Zum Dolly Parton Day, 9 to 5.
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17: Wunderbaren Freitagmorgen wünsche ich Ihnen.
1: Aktuell messen wir 10 Grad in Bad Säckingen am St. Fridolinsmünster. In Engen an der Stadtkirche, da sind es 6 und ebenfalls 6 Grad heute Morgen am Stadtweiher in Wiel im Kanton St. Gallen. Und es wird heute wieder mehr Sonne geben als gestern. Es sind sogar nur ganz wenige Wolken unterwegs, also deutlich weniger grau. Das heißt, wir bekommen richtig schön viel blauen Himmel ab, vom Hotzenwald über den Klettgau bis ins Westallgäu. Dazu dann Grilltemperaturen am Nachmittag, würde ich sagen, von 19 bis 24 Grad. Und unser Radio-Seefunk-Wettertrend für die ganze Heimat: Sonne satt und bis zu 30 Grad.
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12: Ich habe folgende Blitzer für Sie. Die stehen auf der B34 in Dogern. Nochmal auf der B34 in Rheinfelden, auf der B314 bei Hilzingen am Autobahnzubringer, so A81. Und dann in Gurtweil noch der Blitzer in der Schlüchttalstraße, heute Morgen entdeckt von Radio-Seefunk-Hörerin Petra.
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12: Eine Sperrung haben wir für die B12 und zwar zwischen Beuren und Argenbühl-Eglofs. Da geht gerade nichts. Dann haben wir die B12, genau das habe ich eben gerade vorgelesen, aber die A1 habe ich noch und zwar in der Schweiz. Zwischen Dietikon und Zürich 6 Kilometer Stau, dauert 5 Minuten länger. Wenn Sie auch noch was entdeckt haben, melden Sie es. Staus und Blitzer per Anruf oder WhatsApp an die 07531 28 65 33.
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12: Einen wunderschönen guten Morgen. Letzte Woche, da war Wiesn. Diese Woche, da geht Wasen, sozusagen Cannstatter Volksfest in Stuttgart geht heute los. Ja. Und was es so sonst noch so rund um diese Oktoberfeste gibt es ja auch bei uns in der Heimat und auch in der ganzen Welt gibt. Wo denn vor allem? Das klären wir gleich. Um 20 vor 7. Ich habe mal gehört, es gibt sogar ein Oktoberfest in Japan. Also, dürfen gespannt sein. Kommen Sie gut aus den Federn mit uns. Es ist der Freitagmorgen unterwegs Richtung Wochenende.
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0: 6:42 Uhr. Schönen guten Morgen am Freitag mit Sven und Trixi.
1: Guten Morgen.
0: Wochenende steht vor der Tür, aber seit letztem Wochenende läuft ja wieder das größte Volksfest der Welt. In München ist die Stadt wieder pickepacke voll, denn es ist Oktoberfest und heute geht es in Stuttgart auf dem Wasen los. Da ist das Cannstatter Volksfest.
1: Und mittlerweile gibt es ja auch viele, viele Ableger davon. Nicht nur bei uns in der Heimat, sondern auch weltweit. Also auch in anderen Ländern wird das Oktoberfest gefeiert.
0: Und unser Käpsler Jan Grunewald hat sich mal drei Oktoberfeste auf dieser Welt etwas genauer angeschaut.
2: Klein aber fein würde ich das Oktoberfest in der japanischen Hauptstadt Tokio beschreiben. Die Wiesn in Tokio ist nicht fürs feierwütige Partyvolk gedacht, sondern für Firmen. Japanische Geschäftskunden, die sollen durchs Oktoberfest die deutsche Kultur besser kennenlernen. In Blumenau in Brasilien, da gibt's statt heißer Samba-Rhythmen, die wir ja vom Karneval dort kennen, ein paar Tage vollgepackt mit Volksmusik und Trachtenparade. Es werden sogar extra deutsche Blaskapellen eingeflogen, um das Oktoberfest-Feeling so richtig realistisch zu machen. Mehrere hunderttausend Besucherinnen und Besucher sind jedes Jahr auch in Frankenmuth in den USA dabei. Vor fast 30 Jahren hat da der von fränkischen Immigranten gegründete Ort als erste amerikanische Stadt deutsches Bier importiert und seitdem sponsert, als Dankeschön sozusagen, das Münchner Hofbräuhaus höchstpersönlich das Oktoberfest dort.
1: Aha, interessant.
0: Ja, aber das Original in München, das ist natürlich das Beste an dieses Oktoberfest. Kommt keines der Welt
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0: Einen schönen guten Morgen wünschen wir Ihnen. Es ist der Freitag, 7:09 und es ist der Weg Richtung Wochenende. Schön, dass wir mit Ihnen diesen Morgen verbringen können.
1: Wunderbaren guten Morgen. Ja, wir berichten hier bei Radio Seefunk ja immer wieder über verschiedene Betrugsmaschen bei uns in der Heimat.
0: Und aktuell warnt die Polizei im Bodenseekreis auch wieder vor dem sogenannten falschen Polizeibeamten oder Beamtin am Telefon. Das heißt, die Betrüger und Betrügerinnen behaupten, dass ein Einbruch bevorsteht und wollen Wertsachen abholen. Wenn sie so einen Anruf bekommen, sofort auflegen und die echte Polizei über die 110 anrufen.
1: Also seien Sie bei solchen Anrufen generell immer skeptisch und passen Sie jetzt gerade im Bodenseekreis besonders darauf auf.
0: Kommt immer wieder vor, wir können gar nicht oft genug davor warnen, weil es nach wie vor tatsächlich Menschen gibt, die diesen Betrügerinnen auf den Leim gehen oder den Betrügern. Ja, gerade letztens wieder passiert in Konstanz im Paradies. Da wurde eine Frau 70.000 Euro erleichtert. So, weitere Nachrichten. Ganz, ganz wichtige Meldungen aus der Heimat der Welt. Deutschland und der Schweiz hat gleich André Glatzel für Sie. 7:00.
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13: Ich bin André Glatzel, guten Morgen. Unentschieden für Jürgen Klopp bei seiner Premiere als neuer Fußball-Bundestrainer. 1:1 stand es am Ende im Nations League-Spiel der deutschen Nationalmannschaft gegen die Niederlande. Lange hatte Deutschland geführt, der Ausgleich fiel erst in der Nachspielzeit. Der Tankrabatt soll heute die letzten beiden Hürden nehmen. Bundestag und Bundesrat entscheiden über das Gesetz. Wenn beide grünes Licht geben, kann der Tankrabatt zum 1. Oktober in Kraft treten. Bis Ende Dezember sollen die Steuern auf Benzin und Diesel um 17 Cent je Liter sinken. Außerdem haben Bundestag und Bundesrat noch viele andere Themen auf dem Zettel. Unter anderem soll der Rat sein Go für das antragslose Kindergeld geben. So sollen Eltern von Bürokratie entlastet werden. Im Bundestag wird außerdem erstmals über die Einführung einer Frühstartrente beraten. Und jetzt mehr Nachrichten aus unserer Heimat. Durch bauliche Maßnahmen kann die Landestelle Berlingen trotz der niedrigen Wasserstände wieder von der Schifffahrtsgesellschaft Untersee und Rhein angefahren werden. Das bedeutet, dass bis auf Wangen und Mammern nun wieder alle Landestellen auf dem Untersee angefahren werden können. Weniger Klinikaufenthalte sollen in der Ostschweiz die Gesundheitskosten senken. Die Kantone St. Gallen, Thurgau und die beiden Appenzeller Kantone wollen mehr Behandlungen ambulant anbieten. Auch in der Psychiatrie könnten dadurch bis zu 20% der Klinikaufenthalte wegfallen. Freien Eintritt gibt es am Wochenende für Erstklässler im Ravensburger Spieleland. Im Rahmen der Verkehrssicherheitstage üben die Kinder mit Polizisten, wie sie sicher zu Fuß, mit dem Fahrrad oder der Bahn unterwegs sind. Die meisten Nachrichten aus der Region hören Sie wieder in einer Stunde bei Radio Seefunk.
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15: Wunderbaren Freitagmorgen. 4 Grad stehen heute Morgen auf dem Thermometer an der neuen Tonhalle in Finningen-Schwenningen. In Orsingen-Nenzingen am Schloss Langenstein, da messen wir 5. Und nochmal 5 stehen auf dem Thermometer an der Graf-Burkhardt-Halle in Frickingen. Und dazu wird es heute wieder richtig schön sommerlich freundlich. Heißt Sonnenbrille einpacken. Im Gegensatz zu gestern ist kaum eine Wolke unterwegs. Strahlend blauer Himmel vom Wiesental über den Rand bis ans Alpstein. Und bei 19 bis 24 Grad kann man heute nach Feierabend schon nochmal die Sonnenliege auspacken. Unser Radio-Seefunk-Wettertrend für die ganze Heimat. Es bleibt auch weiterhin spätsommerlich sonnig und wird wärmer.
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16: Um kurz nach 7 habe ich folgende Blitzer für Sie. Die stehen auf der B31 neu auf Höhe von Nesselwangen. Auf der B34 wird geblitzt in Dogern und dann nochmal in Rheinfelden. Blitzer steht auch wieder heute Morgen auf der B314 zwischen Twiefeld und Hilzingen am Autobahnzubringer. In Gurtweil in der Schlüchttalstraße wird geblitzt. Dankeschön an Radio Seefunkhörerin Caro. In Stockach in der Zotznegger Straße, in Schwaderloch in der Hauptstraße ungefähr Ortsmitte. Dankeschön an Radio Seefunkhörer Matthias.
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16: Vorsicht immer noch auf der B12 zwischen Beuren und Argenbühl. Egloffs, da hat es einen Unfall gegeben, läuft auch eine Unfallaufnahme. Und dann gehen wir noch kurz rüber in die Schweiz auf die A1 bei Oberwinterthur. 7 Kilometer stockender Verkehr, dauert knapp 10 Minuten länger. Wenn Sie auch noch was entdeckt haben, melden Sie es. Staus und Blitzer per Anruf oder WhatsApp direkt zu uns ins Studio über die 07531 28 65 33.
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16: Ja, sag mal, spinn ich, Trixi? Und heute ist Freitag und das Cannstatter Volksfest in Stugi-Wugi geht los.
15: Wahrscheinlich alles 3 in dem Fall.
16: Und wer durch die Festzelte zieht, der merkt wahrscheinlich dann auch schnell, beim Bierpreis, da gibt es durchaus Unterschiede. Die einen bleiben noch unter einer bestimmten Schmerzgrenze, während andere schon drüber sind.
15: Wo sie die günstigste Maß auf dem Vasen bekommen und was die inzwischen so generell kostet, das checkt unser Capsule Young Grunewald gleich um 6:50 für uns.
16: Schicken wir den da direkt hin oder wie?
15: Das hätte er wohl gerne.
16: Bierbank auf den Rücken gezurrt und ganz schnell los nach Stugi Wugi. Einen schönen guten Morgen wünschen wir Ihnen an diesem Freitag. Es ist der 25. September.

0: Radio Seefunk mit Sven und Trixi am Freitagmorgen. Schön, dass ihr mit dabei sind. Es ist 7:11. Das Oktoberfest, das steuert dieses Wochenende auf das zweite, auf das sogenannte italienische Wochenende in München zu.
1: Und heute, da geht ja auch der Cannstatter Wasen in Stuttgart endlich wieder los.
0: Was ich mich frage, Trixi, wo gibt's eigentlich das günstigste Bier? Also Maß, versteht sich.
1: Ja klar, das hat unser Käpsele Jan Grunewald für uns gecheckt. Guten Morgen.
2: Schönen Morgen. Guten Morgen, ihr beiden. Ja, auf dem Wasen, da lohnt es sich echt mal, die einzelnen Festzelte genauer anzuschauen. Fangen wir mal mit dem günstigsten an. Im Fürstenberg-Festzelt kostet die Maß mittlerweile, ich nenne es mal, nur 14,80 Euro.
1: Und das ist das günstigste?
0: Bin ich mal gespannt.
2: Ja, weiter geht's nämlich steil nach oben. Beim Wasenwirt sind wir auch schon bei 14,80. Die anderen Zelte knacken alle die 15-Euro-Marke. Beim Göckel Meier 15,40, beim Benz 15,60 und auch beim Wellers Klaus und Klaus heißt es unter 16 Euro, wahrscheinlich 15,99.
0: Also da muss man schon ein bisschen gucken, dass man eine große Brieftasche dabei hat oder eine goldene Karte vielleicht oder so, ich weiß es nicht. Ganz gleich, ob Sie auf die Wiesen oder auf den Wasen gehen, ja, haben Sie viel Spaß und genießen Sie die Zeit. Und wenn Sie am Wochenende was komplett anderes machen, dann wünschen wir Ihnen natürlich auch viel Spaß dabei. 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

0: unterwegs Richtung Wochenende mit Radio Seefunk. Guten Morgen. Wir sind Sven und Trixi.
1: Guten Morgen.
0: 7.20 Uhr und das Wochenende steht vor der Tür und da kann man natürlich wieder so einiges bei uns in der Heimat unternehmen. Trixi, klär uns mal auf, was hast du alles gefunden?
1: Wir können heute zum Beispiel nach Birkendorf zum Feuerwehrfreitag. Da gibt es Programm für die Kinder, Erste Hilfe und so Tipps rund um den Brandschutz auch. Später zeigt dann die Feuerwehr auch bei einer Schauübung so alles, was sie kann. Und wir dürfen die Feuerwehrtechnik dann auch selber mal ausprobieren. Ansonsten gibt es dann noch am Abend den Feierabend-Talk mit der Trachtenkapelle.
0: Also erst Blaulicht-Action, danach gemütlich hinhocken. Und wo ist Wassersport angesagt? Da hast du ja auch was gefunden, natürlich.
1: In Friedrichshafen, da läuft ja gerade die Interboot. Da dreht sich auf der Messe dann alles um Wassersport. Motorboote, Segelboote, Funsport, Shows und es gibt auch Vorträge. Und das Ganze ist natürlich nicht nur zum Anschauen. Auf dem Messesee und im Interboothafen, da können wir auch Probefahrten machen oder Trennsportgeräte
0: testen. Ich meine mich zu erinnern, liebe Trixi, dass du ja heute da auch noch im Rahmen der Interboot mit unseren Hörerinnen und Hörern in See stichst. Ist das so?
1: Ja, ganz genau. Ich freue mich schon total auf das Segeln mit unseren Hörerinnen und Hörern und bin auch sehr gespannt, wie das da dann heute alles wird.
0: Ich drücke euch die Daumen, dass auch niemand über Bord geht, ganz klar. Und natürlich hast du auch noch viele andere tolle Veranstaltungen gefunden, die am Wochenende bei uns in der Heimat stattfinden. Können Sie alles ganz bequem nachlesen auf radioseefunk.de.
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0: Guten Morgen am Freitag.
1: Heute Morgen ist noch frisch, aber es geht dann richtig in die Höhe heute und vor allem am Wochenende.
0: Ja, 2 stehen jetzt noch auf dem Thermometer im Kloster Sießen in Bad Saulgau. In Wilhelmsdorf am Gymnasium, da sind es 3 Grad. Und in Frauenfeld am Stellibuk-Turm, da messen wir 6 Grad im Moment. Also es ist wirklich noch frisch. Aber gute Nachrichten, wir kriegen heute mehr Sonne ab als gestern. Im Gegensatz sind sogar kaum Wolken heute unterwegs, nur wenige. Heißt, es gibt strahlenblauen Himmel vom Hotzenwald über den Hegau bis an den Pfänder. Und dazu dann auch richtig spätsommerliche Temperaturen am Nachmittag von 19 bis 24 Grad. Der Radioseefunk-Wettertrend für die ganze Heimat. Der Sommer kommt zurück, kann man fast sagen. Sonne satt und bis zu 30 Grad.
1: Ui.
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1: Schauen wir mal, was am Wegesrand so alles los ist. Da stehen schon mittlerweile ein paar Blitzer, unter anderem auf der B12. Nee, Entschuldigung, noch mal kurz genau hinschauen. Auf der B31 neu. Hier auf Höhe Nesselwangen. Auf der B34 steht ein Blitzer. Und zwar in Dogern und dann nochmal auf der B34 in Rheinfelden. Auf der B314 zwischen Trwiefeld und Hilsingen Autobahnzubringer steht ein Blitzer. Außerdem noch in Gurtweil in der Schlüchttalstraße, in Stockach in der Zotznegger und in Schwaderloch in der Hauptstraße, ungefähr Ortsmitte. Dankeschön an Radioseefunkhörer Matthias.
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1: Und das ist relativ ruhig auf den Straßen, klemmt ein bisschen auf der A1 zwischen Spreitenbach und Zürich auf 7 Kilometer. Und da müssen Sie auch 10 Minuten mehr Zeit einplanen. Ansonsten ist das alles sehr übersichtlich und ruhig. Wenn Sie allerdings was entdeckt haben, was wir jetzt noch nicht gemeldet haben, dann gerne her damit. Rufen Sie uns an oder schicken Sie uns eine WhatsApp direkt ins Studio über die 07531 28 65 33. Allen unterwegs eine gute und sichere Fahrt.
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1: Einen schönen guten Morgen.
0: Guten Morgen.
1: Wenn wir von Rockmusik sprechen, dann sprechen wir meistens von so Klassikern aus den 60ern, vielleicht 70ern, auch 80ern. Da ist jede Menge und oft gerockt worden und da sind vielleicht auch die großen Rocklegenden entstanden. Aber auch in den 2000ern haben es ein paar geschafft. Ich erinnere beispielsweise an die Schweden von Mando Diao. Ja, die haben auch immer einen schönen Rocksound kreiert und auch die Kings of Leon und ihr allergrößter Hit, der heißt natürlich Sex on Fire. Wie der entstanden ist, hören wir gleich hier in der Hit History um 20 vor 8 und damit einen schönen guten Morgen am Freitag.
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0: 7.42 Uhr haben wir es. Einen wunderbaren Freitagmorgen wünschen wir Ihnen, an dem die Sonne scheint. Hier sind Sven und Rixi. Guten Morgen.
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2: 25. September 2008. Kings of Leon steigen mit Sex on Fire in die Charts ein. Oft werden die Musiker gefragt, was der Song denn eigentlich bedeutet. Im Song geht's um eine großartige sexuelle Beziehung, die man nie wieder vergisst, mit dem besten Sex, den man sich vorstellen kann, erklärt Sänger Caleb Fotherwell. Ursprünglich wollen die drei einen ganz anderen Text für den Song. Set Us on Fire ist eigentlich als Titel angedacht. Im Studio versteht einer der Tontechniker aber Sex on Fire. Und obwohl Sänger Caleb das eigentlich nicht besonders originell findet, das Ganze wird zu einem Running Gag und die Band übernimmt diese Zeile. Und so wird Sex on Fire zu einem der größten Hits von Kings of Leon. Ein grandioser Song, der ziemlich abgeht, voller Power ist und natürlich eine ordentliche Prise Sexiness drin hat.

0: ganz locker vom Hocker durch den Freitagmorgen mit diesem 80er-Kracher von Laidback, Bakerman. 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
1: Wunderbaren guten Morgen.
0: 7:48 haben wir es, kalendarisch ist der Sommer vorbei, aber am Wochenende, da wird es nochmal richtig warm, hier und da vielleicht sogar heiß, und damit einhergehen eben auch immer noch so typische Sommersachen. Mhm. Ne? Zum Beispiel Blaualgen in Badeseen, im Zürichsee, bei Stäfa sind mehrere Ansammlungen solcher Pflanzen jetzt wieder entdeckt worden.
1: Okay, wie gefährlich sind denn diese Blaualgen?
0: Also für Hunde natürlich noch viel, viel mehr als für Menschen. Hunde können daran wirklich sterben, haben dann Atemnot, Zuckungen und übergeben sich, ja, erbrechen. Oh Gott. Auch bei Menschen können die Blaualgen solche Symptome auslösen, sind aber nicht unbedingt tödlich.
1: Okay, also passen Sie da auf am Zürichsee, vor allem an die Hundehalter. Da sind im Moment Blaualgen im Wasser. Mehr Nachrichten aus unserer Heimat gibt es dann auch gleich wieder um 8 hier bei Radio Seefunk von unserem Kollegen André Glatzel.
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2: Ich bin André Glatzel. Guten Morgen. Bundestag und Bundesrat sollen heute den Weg für günstigeres Tanken freimachen. Sie stimmen über den Tankrabatt der Bundesregierung ab. Ab dem 1. Oktober sollen Benzin und Diesel dann um 17 Cent pro Liter günstiger werden. So einen Rabatt hatte es im Mai und Juni schon einmal gegeben. Die Hitzewellen im Sommer haben die deutsche Wirtschaft 25 Milliarden Euro gekostet. Das zeigt eine Studie der Allianz. Bei Hitze sinkt demnach die Produktivität, etwa wegen längerer Pausen, mehr Krankentagen und schlechter Kühlung. Die deutsche Fußballnationalmannschaft hat im ersten Länderspiel unter Jürgen Klopp als neuem Bundestrainer unentschieden gespielt. 1:1 stand es am Ende gegen die Niederlande in der Nations League. Die DFB-Elf muss jetzt noch zweimal gegen Griechenland und einmal gegen Serbien ran. Und jetzt mehr Nachrichten aus unserer Heimat. Durch bauliche Maßnahmen kann die Landestelle Berlingen trotz der niedrigen Wasserstände wieder von der Schifffahrtsgesellschaft Untersee und Rhein angefahren werden. Das bedeutet, dass bis auf Wangen und Mammern nun wieder alle Landestellen auf dem Untersee angefahren werden können. Weniger Klinikaufenthalte sollen in der Ostschweiz die Gesundheitskosten senken. Die Kantone St. Gallen, Thurgau und die beiden Appenzeller Kantone wollen mehr Behandlungen ambulant anbieten. Auch in der Psychiatrie könnten dadurch bis zu 20% der Klinikaufenthalte wegfallen. Vor falschen Polizisten am Telefon warnt aktuell die Polizei im Bodenseekreis. Die Betrüger behaupten, ein Einbruch stehe bevor und wollen Wertsachen abholen. Betroffene sollen sofort auflegen und die echte Polizei über die 110 verständigen. Die meisten Nachrichten aus der Region hören Sie wieder in einer Stunde bei Radio Seefunk.
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4: Guten Morgen am Freitagmorgen.
5: Wir stehen vor einem fast sommerlichen Comeback am Wochenende, ne?
4: Ja, genau. Aber jetzt ist es erstmal noch frisch. 5 stehen auf dem Thermometer am Klinikum in Vogt in Kreuzlingen. Am Kreuzlinger Park sind es 6 Grad und 10 messen wir im Moment in Bad Säckingen am St. Fridolinsmünster. Und auch heute heißt schon wieder Sonnenbrille einpacken. Im Gegensatz zu gestern sind kaum Wolken mit dabei. Es gibt viel blauen Himmel vom Wiesental über den Randen bis an den Alpstein. Und bei 19 bis 24 Grad kann man heute Abend nach Feierabend vielleicht nochmal den Grill auspacken. Der Radio-Seefunk-Wettertrend für die ganze Heimat. Es bleibt auch weiterhin spätsommerlich sonnig und wird noch ein Stückchen wärmer.
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5: Ich habe folgende Blitzer für Sie. Die stehen aktuell auf der B30 in Fahrtrichtung Ulm nach dem Wernerhoftunnel. Dankeschön an Radio-Seefunk-Hörer Peter. Auf der B31 neu wird geblitzt. Da steht er auf Höhe von Nesselwangen. Auf der B314 steht der Blitzer zwischen Twiefeld und Hilzingen Autobahnzubringer. Dann noch der Blitzer in Schwaderloch in der Hauptstraße, den Radio-Seefunk-Hörer Matthias entdeckt hat. Radio-Seefunk-Hörer Stefan hat auch noch einen.
6: Der Blitzer in Lauchinge auf der Bundesstraße in der Nähe von der Esso-Tankstelle, der steht immer noch.
5: Und Radio-Seefunk-Hörer Andi hat auch einen. Wo steht der, den Sie entdeckt haben?
7: Und zwar ist der in der Ortsdurchfahrt von Mariabrunn direkt an der Turmhalle. 30er-Zone.
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5: Vorsicht auf der B31 bei Friedenweiler. Da liegen Gegenstände auf der Fahrbahn. Und dann haben wir nochmal die B31 zwischen Friedrichshafen und Immenstadt. 3 Kilometer Stau dauert 5 Minuten länger. Das war's. Allen unterwegs, wo es geht, eine gute und sichere Fahrt.
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5: Ja, auch an diesem Wochenende steht wieder so einiges an, nicht nur bei uns in der Heimat. Am Sonntag stehen beispielsweise die Video Music Awards in L.A. an. Ja, und Madonna ist nach langer, langer Pause auch mal wieder dabei. Und nicht nur das, sie könnte an dem Abend auch richtig abräumen. Sie ist gleich in mehreren Kategorien nominiert.
4: Wie viele das sind und vor allem welche, das verrätst du uns dann gleich um 10 nach 8 davor. Richten wir uns jetzt aber erstmal noch das Vespa für die Arbeit.
5: Machen wir das, okay? Dann bitte ich doch darum. Ja, fang schon mal an, ich komme dann dazu.
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0: 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Es ist der Freitagmorgen, wir haben es 8:12. Guten Morgen mit Sven und Trixi.
1: Guten Morgen.
0: Und am Wochenende, genauer am Sonntag, da werden in Los Angeles mal wieder die Video Music Awards vergeben. Eröffnet wird die Show von keiner geringeren als Madonna.
1: Da wird es auf der Bühne dann garantiert nicht langweilig.
0: Davon ist sicherlich auszugehen, denn die Queen of Pop hat bei dieser Veranstaltung immer mal wieder für viel Aufregung gesorgt. Vor 23 Jahren zum Beispiel. Da war sie ja bei ihrem Auftritt mit Britney Spears und Christina Aguilera auf der Bühne gestanden und da wurde wild rumgeknutscht.
1: Oha.
0: Dieses Jahr könnte Madonna gleich mehrfach abräumen. Sie ist 11-mal insgesamt nominiert, so oft wie niemand sonst. Das aktuelle Album heißt ja Confessions 2, soll angeblich das beste Album seit Jahrzehnten sein. Nominiert ist sie unter anderem in der Kategorie Künstlerin des Jahres, Song des Jahres, Video des Jahres und eben noch in 8 weiteren Kategorien. Und wie oft dann Madonna tatsächlich abgeräumt hat nach dem Sonntag oder bei diesem Sonntag, hören Sie danach dann natürlich hier bei uns.
1: Und hier ist Madonna natürlich auch schon mit Papa Don't Preach bei Radio Seefunk. 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

0: Freitagmorgen. Hier ist Radio Seefunk. Einfach die beste Musik um 20 nach 8, kurz vor dem Wochenende mit Sven und Trixie. Schön, dass ihr mit dabei
1: sind. Guten Morgen.
0: Trixie, was hast du so am Wochenende geplant? Wird ja auch richtig schön vom Wetter.
1: Ja, einiges. Also ich bin einmal zum Trüffelpasta-Essen verabredet.
0: Ui.
1: Ich werde auch die Fassade am Balkon neu streichen müssen. Aber als allererstes freue ich mich natürlich heute Mittag auf den Segeltörn im Zuge der Interboot. Da werden ja auch ein paar Radio Seefunk-Hörer dabei sein. Und das wird bestimmt richtig, richtig cool da werden.
0: Absolut.
1: Und Luna Lewey aus der Redaktion ist bei uns. Luna, was machst du denn so am Wochenende?
2: Hallo ihr zwei.
0: Hallo.
2: Also für meine Familie und mich geht's morgen zum Äpfelpflücken. Meine Tochter, die hat das letztes Jahr schon geliebt und deswegen wiederholen wir das jetzt einfach nochmal.
0: Ja, das klingt
2: und
0: ja.
2: Am Sonntag backen wir dann gemeinsam Apfelkuchen.
0: Ach, auch das noch, das klingt ja noch schöner. Stell ich mir anstrengend vor, wenn man sich da immer von Baum zu Baum strecken muss und heimlich bei jedem ein paar Äpfelchen mitgehen lässt. Das ist ja auch nicht so ohne, wenn man da erwischt wird, ne?
2: Nee, wir klauen natürlich nicht. Wir gehen so richtig zum Äpfel selber pflücken, so ganz legal mit Bezahlen am Ende. Auf dem Fuchshof, da kann man das machen, da gehen wir auch hin. Und die haben an jedem Wochenende andere Spalieranlagen geöffnet und dann gibt es immer andere Sorten zum Pflücken. Also morgen gibt es da jetzt zum Beispiel die Gala- und Jona-Goldäpfel.
0: Mhm.
2: Und das sind halt unsere Lieblingssorten, weil die so süß und mild sind.
1: Ja, klingt doch nach einer richtig guten Familienaktivität. Viel Spaß euch beim Äpfelpflücken auf dem Fuchshof in Konstanz.
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18: Wunderbaren guten Morgen.
19: Temperaturen sind noch relativ frisch teilweise, ja. Aber im Tagesverlauf macht sich das.
18: Genau, also jetzt messen wir zum Beispiel noch 7 Grad an der Randenhalle in Tengen. In Laufenburg am Museum Schiff, da stehen 11 auf dem Thermometer. Und in Oberhallau an der Gemeindeverwaltung, da sind es 8 Grad im Moment. Aber es gibt heute wieder mehr Sonnenschein als gestern. Im Gegensatz dazu sogar kaum Wolken mit dabei, nur wenige. Das heißt viel blauer Himmel heute vom Hotzenwald über den Hegau bis an den Pfänder. Und dazu gibt es dann richtig sommerliche Temperaturen, spätsommerliche Temperaturen am Nachmittag von 19 bis 24 Grad. Der Radioseefunk-Wochenendwettertrend für die ganze Heimat. Der Sommer kommt zurück, Sonne satt und bis zu 30 Grad.
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19: Ich habe folgende Blitzer für Sie. Die stehen auf der B30 in Fahrtrichtung Ulm nach dem Wernerhoftunnel. Dankeschön, Peter. Auf der B31 neu auf Höhe von Nesselwangen. Auf der B34 in Dogern wird geblitzt und dann nochmal in Rheinfelden. Auf der B314 Geschwindigkeitskontrolle zwischen Twiefeld und Hilzingen Autobahnzubringer. Außerdem wieder mal in Gurtweil in der Schlüchttalstraße, in Stockach in der Zotzenecker Straße, in Schwaderloch in der Hauptstraße. Dankeschön an Matthias. Radio Seefunkhörer Stefan hat auch noch einen. Bitte mal gerne melden.
9: Der Blitzer in Lauchhinge auf der Bundesstraße in der Nähe von der Esso-Tankstelle, der steht immer noch.
19: Dankeschön, Stefan. Und Radio Seefunkhörer Andi hat auch noch einen. Wo steht der Blitzer?
20: In zwei Stellen der Ortsdurchfahrt von Maria Brunn direkt an der Turnhalle, 30er-Zone.
19: Dankeschön.
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19: Und wir haben eine Meldung für die Schweiz. A1 zwischen Dietikon und Zürich 3 Kilometer stockend. Dauert 5 Minuten länger. Allen unterwegs eine gute und sichere Fahrt.
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19: Am Freitagmorgen.
18: Guten Morgen.
19: Wo geht's denn heute hin in deinem Highlight, Trixi?
18: Heute machen wir einen Ausflug nach Kreuzlingen ins Seemuseum.
21: Hier zeigen Geschichte und Gegenwart von Schifffahrt, Fischerei und verschiedenen Wasserthemen rund um den Bodensee. Das heißt, wenn man den Bodensee richtig kennenlernen will, ist man bei uns an der richtigen Adresse.
18: Mehr zum Seemuseum gibt's dann gleich um 8.40 Uhr in den 1000 Highlights unserer Heimat.
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0: Morgen am Freitag.
1: Hier sind Sven und Trixi. Wunderbaren guten Morgen.
0: 20 Minuten vor 9.
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0: Es ist der Freitag, kurz vor dem Wochenende, und heute können wir den See mal ein bisschen genauer kennenlernen. Wo denn, Trixi?
1: Im Seemuseum in Kreuzlingen. Und wie der Name schon sagt, geht es an unseren wunderschönen Bodensee. Und dort zeigt sich die Geschichte und die Gegenwart von Schifffahrt, Fischerei und verschiedenen Wasserthemen rund um den Bodensee. Christian Hunziker ist der Museumsleiter. Guten Morgen.
0: Guten Morgen, Christian.
3: Hallo zusammen.
1: Was können wir denn im Seemuseum alles genau entdecken?
3: Es gibt natürlich bei uns sehr viele spannende Exponate zu entdecken. Einerseits Modellschiffe, Schiffe in Originalgröße, 3 Segel, Yachten, und wir haben auch verschiedene Objekte aus dem gesunkenen Dampfschiff Jura, was 1864 vor Bottighofen sank aufgrund eines Zusammenstoßes. Und da kann man wirklich in die Zeit abtauchen, sich da über 160 Jahre zurückversetzen lassen und entdecken, wie die Leute damals auf dem See unterwegs war.
1: Im Seemuseum in Kreuzlingen gibt es übrigens auch einen Hörspaziergang, der heißt Fish and Ships, und da werden wir dann innerhalb von einer Stunde unterhaltsam durch das Museum geführt und lernen auch die Menschen hinter den Museumsobjekten kennen. Und mehr der 1000 Highlights unserer Heimat gibt es dann auch am Montag wieder um 20 vor 9 und auch jederzeit zum Nachhören auf radioseefunk.de.
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0: 12 Minuten vor 9 haben wir es. Hier ist Radio Seefunk am Freitagmorgen mit Sven und Rixi.
1: Schönen guten Morgen. Du Sven, in Basel, da trauen sich manche Menschen kaum noch in den eigenen Garten.
0: Okay, warum? Was ist da los?
1: Da ist eine regelrechte Tigermückenplage. Diese kleinen Blutsauger, die attackieren die Menschen da teilweise schon, sobald sie die Wohnung irgendwie verlassen. Beim Kanton sind da bereits mehrere hunderte Meldungen eingegangen.
0: Das kann man sich eigentlich gar nicht vorstellen. Das ist ja jetzt auch schon Herbst. Wo kommen die plötzlich in dieser Menge her?
1: Das hat viele Faktoren, die im Kanton Basel-Stadt da zusammenkommen. Das warme Klima, die Hitze und der wenige Regen, die haben die Vermehrung da ordentlich angekurbelt. Oh. Außerdem die besondere Lage da im Oberrheingraben. Das ist so wie ein Topf, aus dem die Tigermücken dann auch schlecht wieder rauskommen.
0: Also, was können die Baslerinnen und Basler dagegen machen?
1: Die üblichen Sachen. Also stehendes Wasser auf dem Balkon oder der Terrasse vermeiden und Regenfässer oder Gefäße dann auch gründlich reinigen. Wenn die Mücken trotzdem da sind, lange helle Kleidung und Mückenspray.
0: Dann hoffen wir mal, dass es demnächst besser wird im Kanton Basel-Stadt. Mehr Nachrichten aus unserer Heimat und der ganzen Welt gibt's natürlich gleich wieder hier bei Radio Seefunk um 9 von unserem Kollegen André Glatzel.
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21: Ich bin André Glatzel. Guten Morgen. Der Tankrabatt soll heute die letzten beiden Hürden nehmen. Bundestag und Bundesrat entscheiden über das Gesetz. Wenn beide grünes Licht geben, kann der Tankrabatt zum 1. Oktober in Kraft treten. Bis Ende Dezember sollen die Steuern auf Benzin und Diesel um 17 Cent je Liter sinken. Außerdem haben Bundestag und Bundesrat noch viele andere Themen auf dem Zettel. Unter anderem soll der Rat sein Go für das antragslose Kindergeld geben. So sollen Eltern von Bürokratie entlastet werden. Im Bundestag wird außerdem erstmals über die Einführung einer Frühstartrente beraten. Unentschieden für Jürgen Klopp bei seiner Premiere als neuer Fußball-Bundestrainer. 1:1 stand es am Ende im Nations League-Spiel der deutschen Nationalmannschaft gegen die Niederlande. Lange hatte Deutschland geführt, der Ausgleich fiel erst in der Nachspielzeit. Und jetzt mehr Nachrichten aus unserer Heimat. Durch bauliche Maßnahmen kann die Landestelle Berlingen trotz der niedrigen Wasserstände wieder von der Schifffahrtsgesellschaft Untersee und Rhein angefahren werden. Das bedeutet, dass bis auf Wangen und Mammern nun wieder alle Landestellen auf dem Untersee angefahren werden können. Weniger Klinikaufenthalte sollen in der Ostschweiz die Gesundheitskosten senken. Die Kantone St. Gallen, Thurgau und die beiden Appenzeller Kantone wollen mehr Behandlungen ambulant anbieten. Auch in der Psychiatrie könnten dadurch bis zu 20% der Klinikaufenthalte wegfallen. Freien Eintritt gibt es am Wochenende für Erstklässler im Ravensburger Spieleland. Im Rahmen der Verkehrssicherheitstage üben die Kinder mit Polizisten, wie sie sicher zu Fuß, mit dem Fahrrad oder der Bahn unterwegs sind. Die meisten Nachrichten aus der Region hören Sie wieder in einer Stunde bei Radio Seefunk.
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0: Wunderbaren Freitagmorgen. Heute Morgen 3 Grad gemessen an der neuen Tonhalle in Villingen-Schwenningen. 6 stehen auf dem Thermometer in Häusern am Kloster Marienberg und am Stadtsaal in Wiel. Da sind es 7. Dazu heißt es heute wieder Sonnenbrille einpacken. Viel blauer Himmel vom Wiesental über den Randen bis an den Alpstein. Das Ganze bei angenehm 19 bis 24 Grad. Der Radio-Seefunk-Wettertrend für die ganze Heimat. Bis zu 30 Grad und sonnig.
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10: Hier ein paar Blitzer für Sie. Auf der B30 in Fahrtrichtung Ulm wird geblitzt, direkt nach dem Wernerhoftunnel. Dankeschön, Peter. Auf der B34 steht ein Blitzer in Dogern und dann auch noch in Rheinfelden. Und Radio Seefunk-Hörer Ralf hat auch noch einen entdeckt. Wo denn?
22: In Singen in der Alpenstraße vor dem Finanzamt.
10: Dankeschön, Rolf.
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10: Vorsicht auf der A81 zwischen Geisingen und Bad Dürheim. Hier sind Gegenstände auf der Fahrbahn. Sonst habe ich nichts für Sie. Allen unterwegs eine gute und vor allem eine sichere Fahrt.
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10: Seit letzter Woche läuft in München das Oktoberfest. Heute geht's in Stuttgart los. Cannstatter Volksfest auf dem Warsen. Und wer da unterwegs sein möchte, der muss ein bisschen Geld mitnehmen, denn bierpreistechnisch bewegen wir uns da an einer neuen Schmerzgrenze.
0: Wo Sie die günstigste Maß auf dem Warsen bekommen und was sie so generell inzwischen kostet, das checkt unser Capsule Jan Grunewald gleich um 10 nach 9 vor.
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0: 12 Minuten nach 9. Hier sind Sven und Rixi am Morgen bei Radio Seefunk an diesem Freitag. Ja, das Oktoberfest in München geht aufs zweite Wochenende zu. Das Italienische, wie man so schön sagt. Und es geht auch noch bei uns in der Heimat weiter. Wo genau?
1: Ja, genau. Jetzt geht auch der Cannstatter Wasen in Stuttgart endlich wieder los heute.
0: Was ich mich ja immer frage, Rixi, wo gibt's denn da eigentlich das günstigste Bier? Also die Maß, ja, muss man sich ja wirklich ein bisschen umgucken, denn das wird teuer.
1: Ja, das schauen wir uns heute mal an mit Käpsele Jan Grunewald. Guten Morgen. Morgen.
2: Guten Morgen, ihr zwei. Ja, auf dem Wasen, da lohnt es sich echt mal, die einzelnen Festzelte anzuschauen. Das günstigste, das ist das Fürstenbergzelt. Da kostet die Maß mittlerweile günstige 14,80 Euro.
1: Und das ist jetzt das günstigste.
0: Ja. Jetzt bin ich mal gespannt. Wo geht's denn noch hin? Nach oben?
2: Beim Wasenwirt, da sind wir auch noch bei 14,80 und die anderen Zelte, die knacken alle die 15-Euro-Marke. Beim Göckelesmeier 15,40, beim Benz sind sogar 15,60 und auch bei Wellers, Klaus und Klaus, da heißt es gerade noch so unter 16 Euro. Also stellenweise ist das in Stuttgart sogar teurer als auf dem Oktoberfest in München.
1: Krass. Ja,
0: also wer sich's leisten kann, gerne. Viel Spaß. Klar, Fakt ist, dass das jetzt jedes Jahr immer weiter nach oben geht. Und das ist ja alles nichts Neues. Aber mittlerweile ist das schon sehr happig. Das ist zum an die Decke hupsen.
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0: Und hier sind Van Halen mit Jump. Schönen guten Morgen.

0: Auch wenn der Kalender Herbst sagt, zum Wochenende, da zuckt der Sommer nochmal und es wird stellenweise richtig warm, um nicht zu sagen heiß. Aber das sind ja auch gar keine so schlechte Voraussetzungen, um draußen was bei uns in der Heimat zu unternehmen. Und damit einen schönen guten Morgen. Hier sind Sven und Trixi. Trixi, hast du mal so ein bisschen umgeschaut, was denn so bei uns in der Heimat am Wochenende alles geht und zu erleben ist, was passiert?
1: Also heute startet in Breitnau das Hochschwarzwälder Kleinkunstfestival. Das Motto ist große Kunst auf kleiner Bühne und genau darum geht es dann auch in der kommenden Festivalwoche. Mhm. Auf dem Programm, da stehen dann zum Beispiel Konzerte, Theater oder auch eine offene Bühne und eben dieses Festival läuft dann genau eine Woche bis nächsten Freitag.
0: Wo können wir sonst noch hin dieses Wochenende?
1: Zum Beispiel nach Grafenhausen, da ist heute ab 18 Uhr ein Feuerwehrhock bei der Langen Nacht der Feuerwehr. Wir können da dann durchs Gerätehaus schauen, Einsatzfahrzeuge und auch Feuerwehrtechnik aus nächster Nähe erleben und später, da zeigt dann auch die Jugendfeuerwehr bei einer offenen Übung, was der Nachwuchs alles schon so drauf hat. Und die Bewirtung, die gibt es natürlich auch bei der Langen Nacht der Feuerwehr.
0: Das ist auch eine schöne Sache. Sie wissen ja, die Interboot in Friedrichshafen läuft auch gerade. Da ist Trixi heute auch zugegen. Du wirst einen Segelturn mit unseren Hörerinnen und Hörern machen. Da freust du dich natürlich auch schon drauf. Hast du dein Ölzeug schon eingepackt?
1: Nö, es regnet ja nicht.
0: Ja gut, aber da geht natürlich auch schon ein bisschen ein Wind, ja. Da kann ja auch mal der ein oder andere Wasserspritzer hochkommen.
1: Ich habe meine normale Regenjacke dabei.
0: Okay, das ist schon mal gut. Und wenn Sie sagen, mal gucken, was sonst noch so gibt bei uns am Wochenende in der Heimat. Sämtliche Veranstaltungen sind aufgelistet von Trixi höchstpersönlich und nachzulesen auf radioseefunk.de.

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15: Wunderbaren Start rein in den Freitagmorgen.
16: Und dem schon verbreitet die Sonne scheint.
15: Ja, nicht nur verbreitet, fast überall bei uns in der Heimat gibt es heute Morgen schon richtig viel Sonnenschein. So bleibt es dann auch den ganzen Tag über. Heute Morgen aber erstmal noch die Temperaturen. 12 Grad gemessen am Freibad in Rheinfelden. In Meckenbeuren am Ravensburger Spieleland stehen 8 auf dem Thermometer und 15 Grad sind am Hengstsattel in Bargen gemessen worden. Und eben mehr Sonne heute als gestern. Strahlend blauer Himmel fast den ganzen Tag über, vom Hotzenwald über den Hegau bis an den Pfänder. Und dazu angenehme Temperaturen am Nachmittag von 19 bis 24 Grad. Der Radioseefunk Wochenendwettertrend für die ganze Heimat. Man könnte fast schon sagen, der Sommer kommt zurück. Sonne satt und bis zu 30 Grad.
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16: Und ich habe folgende Blitzer für Sie. Die stehen unter anderem auf der B30 in Fahrtrichtung Ulm nach dem Wernerhof-Tunnel. Dankeschön, Radio Seefunk-Hörer Peter. Auf der B31 neu wird geblitzt, Höhe Nesselwangen. Außerdem auf der B34 in Dogern und nochmal auf der B34 in Rheinfelden. Geblitzt wird auch auf der B314 zwischen Twiefeld und Hilsingen Autobahnzubringer. Außerdem noch in Schwaderloch in der Hauptstraße. Dankeschön, Radio Seefunk-Hörer Matthias. Und Radioseefunkhörer Andi hat auch noch einen entdeckt. Wo steht er?
17: Und zwar ist er in der Ortsdurchfahrt von Maria Brunn direkt an der Turnhalle, 30er-Zone.
16: Dankeschön, Andi. Und Radioseefunkhörer Rolf hat auch noch einen. Wo?
18: In Singen in der Alpenstraße vor dem Finanzamt.
16: Dankeschön, Rolf.
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16: Aktuell klemmt es auf der B31 zwischen Stetten und Hagnau. 2 Kilometer, 10 Minuten Zeitverlust. Und auch noch ein bisschen Stop and Go auf der A1 zwischen Didikon und Zürich. 3 Kilometer und hier 5 Minuten mehr Zeit einplanen. Wenn Sie unterwegs auch was entdeckt haben, Staus oder Blitzer, dann melden Sie es gerne. Rufen Sie uns an oder schicken Sie uns eine WhatsApp, am besten als Sprachnachricht direkt ins Studio über die 07531 28 65 33. Allen unterwegs eine gute und sichere Fahrt.
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16: Einen schönen guten Morgen wünschen wir Ihnen.
15: Guten Morgen.
16: Es ist das Wochenende vor dem zweiten Wochenende auf dem Oktoberfest. Die Oasen gehen auch los. Das italienische Wochenende sagt man ja immer auf der Wiesen, in Theresienwiese. Ja. Und es gibt natürlich auch hier bei uns in der Heimat viele, viele Ableger. Ich glaube, überall wird irgendwo ein Oktoberfest in den nächsten Wochen gefeiert. Ja.
15: Aber nicht nur da, sondern auch weltweit gibt es ja ganz, ganz viele, eben wie du schon gesagt hast, Ableger davon. Überall wird das Oktoberfest gefeiert. Wo überall, das verrät uns gleich unser Käpsele Jan Grunewald um 20 vor 10.
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0: Einfach die beste Musik von Mark und Want to Make Me Happy. 20 Minuten vor 10 haben wir es gleich. Hier ist Radio Seefunk. Seit letztem Wochenende läuft das größte Volksfest der Welt auf der Theresienwiese in München. Die wird auch jetzt am Wochenende wahrscheinlich wieder pickepacke voll werden, denn es ist Oktoberfest. Und heute geht es auf dem Wasen los in Stuttgart. Das ist auch eine schöne Geschichte. Ja,
1: ja, da ist der Cannstatter oder das Cannstatter Volksfest. Und mittlerweile gibt es ja auch ganz, ganz viele Ableger davon. Also nicht nur bei uns in der Heimat, sondern auch weltweit. In anderen Ländern wird das Oktoberfest gefeiert.
0: Unser Käpsler Jan Grunwald hat sich mal drei Oktoberfeste etwas genauer angeschaut.
2: Klein aber fein würde ich das Oktoberfest in der japanischen Hauptstadt Tokio beschreiben. Die Wiesn in Tokio ist nicht fürs feierwütige Partyvolk gedacht, sondern für Firmen. Japanische Geschäftskunden, die sollen durchs Oktoberfest die deutsche Kultur besser kennenlernen. In Blumenau in Brasilien, da gibt's statt heißer Samba-Rhythmen, die wir ja vom Karneval dort kennen, ein paar Tage vollgepackt mit Volksmusik und Trachtenparade. Es werden sogar extra deutsche Blaskapellen eingeflogen, um das Oktoberfest-Feeling so richtig realistisch zu machen. Mehrere hunderttausend Besucherinnen und Besucher sind jedes Jahr auch in Frankenmuth in den USA dabei. Vor fast 30 Jahren hat da der von fränkischen Immigranten gegründete Ort als erste amerikanische Stadt deutsches Bier importiert und seitdem sponsert, als Dankeschön sozusagen, das Münchner Hofbräuhaus höchstpersönlich das Oktoberfest dort.
0: Ja. Das ist doch eine feine Sache,
1: sehr
0: oder?
1: Sehr interessant, ja.
0: Ja, aber man muss ja wirklich sagen, ich sage jetzt mal so, also alles Original in München auf der Theresienwiese kommt natürlich kein Oktoberfest dieser Welt ran, ist klar.
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0: Trixi ist schon fleißig am Palsteg üben. Weißt du, was das ist?
1: Nee.
0: Das ist so ein Knoten auf dem Boot. Du bist ja gleich auf dem Segelturn, auf dem Hinterboot mit unseren Gästen, ja. Da kannst du mal so ein paar typische Seemannsknoten lernen, ja. Lass mal einen Achterknoten machen und so. Also lernst du da alles, ja? Fragst einfach mal nach, ja. Ich verabscheue mich ins Wochenende und unser Jan Grunewald ist auch noch da.
2: Wie soll Trixi das denn üben, wenn sie nicht weiß, was es ist?
0: Ja, aber die soll sich das von dem,
1: der Skipper?
0: Genau, der hört er jetzt auch zu. Und das ist das Erste, was wir mit so einem Palsteg lernen.
2: Dann ja. Habe ich es jetzt verbockt.
0: Und dann, genau, so, richtig. Der ist ja auch dabei. Sie darf das Schiff ja nicht alleine segeln. Das wird nämlich nach hinten losgehen. Soll ja auch nichts passieren. Ich bin gespannt, was du davon zu berichten hast.
1: Ich auch.
0: Wir hören das natürlich dann nächste Woche am Montag. Jetzt geht's weiter mit Jan Grunewald.
2: Sie so ist es.
0: Gehört, der übernimmt ab 10. Und das war's für uns beide jetzt erstmal von Sven und Trixi am Morgen.
1: Tschüss.
0: Und wenn Sie mögen.
1: Und auch wenn Sie uns mögen.
0: Und wenn Trixi nicht abgesoffen ist, dann hören wir uns am Montagmorgen wieder ab 6 hier bei Radio Seefunk.

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17: Ich bin André Glatzel. Guten Tag. Bundestag und Bundesrat sollen heute den Weg für günstigeres Tanken freimachen. Sie stimmen über den Tankrabatt der Bundesregierung ab. Ab dem 1. Oktober sollen Benzin und Diesel dann um 17 Cent pro Liter günstiger werden. So einen Rabatt hatte es im Mai und Juni schon einmal gegeben. Der Bundesrat soll außerdem das Go geben fürs antragslose Kindergeld. So sollen Eltern von Bürokratie entlastet werden. Weiteres Thema sind strengere Haftungsregeln für E-Scooter. Der Bundestag berät in einer Aktuellen Stunde über die Sicherheit und Kontrolle von KI-Systemen. Nach ihrem Sieg bei der Abgeordnetenhauswahl kommt die Berliner Linke heute zu einem Parteitag zusammen. Es soll über Sondierungsgespräche mit Grünen und SPD entschieden werden. Von beiden Seiten kommt aktuell Kritik an der Linken. Unter anderem sind die Pläne für Enteignungen großer Wohnungskonzerne umstritten. Und jetzt mehr Nachrichten aus unserer Heimat. Knapp 1,5 Millionen Euro bekommt die Stadt Bad Säckingen vom Bund für die Sanierung der Aqualon-Therme. Das Geld deckt einen Großteil der geplanten Kosten und soll unter anderem in ein neues Dach und moderne Technik fließen. Drei Fahrradboxen sind am Bahnhof in Weingarten noch frei. Für 5 Euro im Monat können Radfahrer ihr Fahrrad dort sicher und wettergeschützt abstellen. Interessierte können sich direkt bei der Stadt melden. Besseren Handyempfang gibt es jetzt in Ebenweiler im Kreis Ravensburg. Die Telekom hat dort einen neuen Mobilfunkstandort in Betrieb genommen, der auch den Empfang in Gebäuden verbessern soll. Die meisten Nachrichten aus der Region hören Sie wieder in einer Stunde bei Radio Seefunk.
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18: 12 Grad momentan in Bad Säckingen am St. Fridolinsmünster. Nochmal 12 gemessen aktuell in Geilingen an den Schmiederkliniken und in Oberhallau am Weingut Baumann. 16 Grad schon. Ja, die Sonne gibt Vollgas, es wird ähnlich wie gestern. Nur die Wolken sind nicht mehr ganz so mit dabei. Im Schussental sind noch so ein paar Wölkchen unterwegs. Später dann überall aber viel Sonne bei 19 bis 24 Grad. Der Radioseefunk Wochenendwettertrend für die ganze Heimat. Morgen den ganzen Tag viel Sonne bei 23 bis 28 Grad und am Sonntag noch heißer, stellenweise bis zu 30 Grad.
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19: Der neueste Blitzer kommt von Radio Seefunk-Hörerin Agnes. Er steht in der Dorfstraße in Salem. Danke fürs Melden. Ein weiterer Blitzer steht in der Schlüchtalstraße in Waldshut-Tiengen. Und auch in der Nordstraße in Neuhausen ob Eck wird geblitzt.
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19: Auf der B31 zwischen Stetten und Hagenau staut sich. Der Zeitverlust beträgt 10 Minuten. In der Schweiz auf der A1 zwischen Dietikon und Zürich gibt es aktuell 3 Kilometer stockenden Verkehr. Hier dauert es 5 Minuten länger. Wenn Ihnen sonst noch was aufgefallen ist, dann melden Sie uns Staus oder Blitzer jederzeit per Anruf oder WhatsApp direkt ins Studio an die 07531 28 65 33. Allen unterwegs eine gute und vor allem eine sichere Fahrt.
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18: Einen schönen guten Tag, es ist Freitag und für alle, die sich genauso aufs Wochenende freuen wie ich, haben wir jetzt erstmal eine halbe Stunde Musik am Stück. Die geht wie im Flug vorbei, sage ich Ihnen jetzt schon mal, mit den Cars und Drive für alle, die gerade unterwegs sind zum nächsten Kundentermin. Außerdem haben wir eine wunderschöne Popballade aus den 80ern von Air Supply mit dabei in dieser Stunde, All Out of Love. Und weil das Wetter so sommerlich ist, gleich noch was Sommerliches von Beagle Music. Ice in the Sunshine.
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23: Der neueste Blitzer kommt von Radio Seefunk-Hörer Rolf. Wo steht er denn?
24: In Singen in der Alpenstraße vor dem Finanzamt.
23: Danke, Rolf. Und auch Radio Seefunk-Hörer Stefan hat einen für uns. Der steht nämlich immer noch in Lauchringen. Danke fürs Melden, Stefan. Und ich habe auch noch einen Blitzer entdeckt, und zwar auf der B34 in Rheinfelden.
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23: Auf der B31 zwischen Meersburg und Hagenau, da staut sich. Der Zeitverlust beträgt hier 21 Minuten. In der Schweiz auf der A1 zwischen Dietikon und Zürich haben wir immer noch stockenden Verkehr und da dauert es auch immer noch 5 Minuten länger. Wenn Ihnen sonst noch etwas aufgefallen ist, dann melden Sie uns Staus oder Blitzer bitte per Anruf oder WhatsApp direkt ins Studio an die 07531 28 65 33. Allen unterwegs eine gute und vor allem eine sichere Fahrt.
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0: Es ist jetzt gleich 10:45. Hier ist Radio Seefunk, einfach die beste Musik mit Gloria Gaynor, I Am What I Am. Und wir bleiben in den 80ern. Wir gehen jetzt zur Italo-Disco. Die kam in den frühen 80ern auf. Und das war, wenn Sie so wollen, die neue deutsche Welle für die Italiener. Also ganz viele One-Hit-Wonder vor allem hat dieses spezielle Genre hervorgebracht. Manche, die waren aber auch erfolgreicher, wie zum Beispiel Gazebo. Auch vielleicht etwas unbekannter unter seinem Originalnamen Paul Mazzolini. Gleich sein erster Song unter dem Künstlernamen Gazebo, Masterpiece. Der war 1982 überraschend erfolgreich und hat Platz 35 in Deutschland geschafft, sogar Platz 5 in der Schweiz. Aber im Oktober 1983, da hat er nochmal einen draufgelegt mit I Like Chopin. Ein weiterer Hit. Der hat sich weltweit durchgesetzt und Platz 1 in Deutschland, Österreich und der Schweiz geschafft. Jetzt hier bei Radio Seefunk.
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12: Ich bin André Glatzel. Guten Tag. Der Tankrabatt soll heute die letzten beiden Hürden nehmen. Bundestag und Bundesrat entscheiden über das Gesetz. Wenn beide grünes Licht geben, kann der Tankrabatt zum 1. Oktober in Kraft treten. Bis Ende Dezember sollen die Steuern auf Benzin und Diesel um 17 Cent je Liter sinken. Die Berliner Linke will heute auf einem Parteitag darüber abstimmen, ob sie die Grünen und die SPD zu Sondierungsgesprächen einlädt. Die Berliner SPD ist grundsätzlich dazu bereit. Außerhalb von Berlin sehen Vertreter von Grünen und SPD ein Bündnis mit den Linken kritisch. Die AfD kritisiert, dass Rheinland-Pfalz den Vorsitz der Ministerpräsidentenkonferenz behält, obwohl eigentlich Sachsen-Anhalt ab Oktober dran wäre. Parteivize Möller spricht von einem undemokratischen Vorgehen. Die AfD hatte die Landtagswahl klar gewonnen. Ob ihr Spitzenkandidat Siegmund aber auch Ministerpräsident wird, ist unklar. Und jetzt mehr Nachrichten aus unserer Heimat. Knapp 1,5 Millionen Euro bekommt die Stadt Bad Säckingen vom Bund für die Sanierung der Aqualon-Therme. Das Geld deckt einen Großteil der geplanten Kosten und soll unter anderem in ein neues Dach und moderne Technik fließen. Drei Fahrradboxen sind am Bahnhof in Weingarten noch frei. Für 5 Euro im Monat können Radfahrer ihr Fahrrad dort sicher und wettergeschützt abstellen. Interessierte können sich direkt bei der Stadt melden. Besseren Handyempfang gibt es jetzt in Ebenweiler im Kreis Ravensburg. Die Telekom hat dort einen neuen Mobilfunkstandort in Betrieb genommen, der auch den Empfang in Gebäuden verbessern soll. Die meisten Nachrichten aus der Region hören Sie wieder in einer Stunde bei Radio Seefunk.
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20: Um kurz nach 11 messen wir 15 Grad in Rheinfelden an der Rheinbrücke, 10 Grad sind es in Geisingen an der Arena und in Effretikon an der katholischen Pfarrei St. Martin 16 Grad. Es sieht sonniger aus als gestern, den ganzen Tag nämlich auch noch viel Sonne, bis sie untergeht bei 19 bis 24 Grad. Der Radioseefunk Wochenendwettertrend für die ganze Heimat. Morgen auch wieder viel Sonne bei 23 bis 28 Grad und am Sonntag wird es noch heißer, stellenweise bis zu 30 Grad.
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21: Der neueste Blitzer kommt von Radio Seefunk-Hörer Stefan.
22: Der Blitzer in Lauchhinge auf der Bundesstraße in der Nähe von der Esso-Tankstelle, der steht immer noch.
21: Danke fürs Melden, Stefan. Und auch ich habe noch zwei Blitzer für Sie. Und zwar steht einer in Stockach in der Zotznecker Straße und der andere auf der B34 in Dogern.
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21: Es staut sich auf der B31 zwischen Überlingen und Uldingen-Mühlhofen. Hier sind Sie aktuell 5 Minuten länger unterwegs. Und ebenfalls auf der B31 zwischen Meersburg und Hagenau gibt es einen aktuellen Stau. Der Zeitverlust beträgt hier 24 Minuten. In der Schweiz auf der A1 zwischen Dietikon und Zürich dauert es aktuell 7 Minuten länger. Und auch auf der A3 zwischen Urdorf Süd und der Verzweigung Limmattal sind Sie 12 Minuten länger unterwegs. Wenn Ihnen sonst noch etwas aufgefallen ist, dann melden Sie uns Staus oder Blitzer bitte per Anruf oder WhatsApp jederzeit direkt ins Studio an die 07531 28 65 33. Bleiben Sie aufmerksam und erreichen Sie Ihr Ziel sicher.
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20: Ich wünsche Ihnen einen schönen Vormittag um kurz nach 11. Gleich haben wir Mittagspause, aber bis es soweit ist, wird noch ein bisschen weiter gearbeitet. Ist bald Wochenende, keine Sorge. Wir haben die beste Musik mit dabei. Von Rod Stewart aus den 80ern für die Portion Gute Laune, Baby Jane. Außerdem Eric Clapton mit einer schönen Akustik-Rocknummer aus den 90ern, Layla. Und los geht's jetzt mit The Alan Parsons Project. Hallo zusammen.
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19: Der neueste Blitzer kommt von Radio Seefunk-Hörer Peter auf der B30 in Fahrtrichtung Ulm nach dem Wernerhoftunnel. Danke fürs Melden. Auf der B31 auf Höhe Nesselwangen steht ebenfalls ein Blitzer. Und auch auf der B314 zwischen Twilfeld und Hilzingen wird geblitzt.
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19: Auf der A96 zwischen Kisleck und Weißensberg gibt's 8 Kilometer stockenden Verkehr, 7 Minuten Zeitverlust. Auf der B31 zwischen Stetten und Hagenau sind sie 27 Minuten länger unterwegs. Und zwischen Überlingen und der Wallfahrtskirche Birnau, ebenfalls auf der B31, dauert's aktuell 6 Minuten länger. Ein Blick in die Schweiz zeigt, auf der A1 zwischen Dietikon und Zürich staut sich immer noch. Der Zeitverlust beträgt hier 7 Minuten. Und auf der A3 zwischen Urdorf Nord und der Verzweigung Glimmattal sind sie aktuell 11 Minuten länger unterwegs. Wenn Ihnen sonst noch etwas aufgefallen ist, dann melden Sie uns Staus oder Blitzer jederzeit per Anruf oder WhatsApp direkt ins Studio an die 07531 28 65 33. Fahren Sie vorsichtig und kommen Sie gut an.
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0: Es ist 11:45 Uhr, hier ist Radio Seefunk. Einfach die beste Musik an diesem Freitagvormittag. Für Kulturinteressierte gibt's in Konstanz morgen ein Konzert beim Orgelherbst in Petershausen. Interessierte dürfen sich auf einen stimmungsvollen Abend in der Kirche St. Gebhard freuen. Mehr dazu jetzt von Dieter Waldraff.
1: Der Orgelherbst in Konstanz-Petershausen verspricht seit vielen Jahren musikalische Leckerbissen, die sich von ähnlichen Angeboten an anderen Orten unterscheiden wollen. Kirchenmusiker Martin Weber.
2: Deswegen haben wir eigentlich von Anfang an versucht, thematische Orgelkonzerte zu machen. Und weil sich das in Konstanz so gut etabliert hat, dass wir jedes Jahr ein volles Haus haben und ein großes Publikum sich schon auf dieses Projekt freut, hat sich das einfach so etabliert als Tradition.
1: Organisator Martin Weber will beim Programm die gesamte Bandbreite berücksichtigen, die das Instrument zeigt. Für morgen zum Beispiel verspricht er tänzerische Rhythmen und träumerische Töne.
2: Mondschein und Bolero ist eines unserer thematischen Orgelkonzerte mit Professor Daniel Maurer aus Straßburg. Das ist ein sehr stimmungsvolles Konzert, wenig laut, eher zartere, stimmungsvolle Klangfarben, aber sehr abwechslungsreiche Klangfarben.
1: Daniel Maurer wird Titel von Ravel und Debussy verbinden mit weniger bekannten Werken aus Frankreich und weiteren Ländern.
2: Eigentlich eine Stimmung wie bei Mondschein, ein bisschen gedämpft, aber sehr stimmungsvoll. Ich rechne mit einem sehr schönen, klangfarbenreichen Abend.
0: Mondschein und Bolero heißt es morgen ab 18.30 Uhr in der Kirche St. Gebhard Konstanz-Petershausen. Und weitere Termine der Konzertreihe Orgelherbst sind am 17. Oktober und am 7. November.
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0: Gleich 12, hier ist Radio Seefunk, einfach die beste Musik und wir machen weiter mit einer halben Stunde Musik am Stück in der Mittagspause, gleich mit Christina Aguilera, Genie in a Bottle, wunderschöne Popballade aus den späten 90ern, außerdem Passenger und Let Her Go, ebenfalls schöne Popballade, aber für alle, die so ein bisschen mehr Wumms brauchen, starten wir gleich mit Radio Gaga und Queen in die neue Stunde. Einfach die beste Musik hier bei Radio Seefunk, schönen Freitagmittag.
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21: Ich bin André Glatzel. Guten Tag. Bundestag und Bundesrat sollen heute den Weg für günstigeres Tanken freimachen. Sie stimmen über den Tankrabatt der Bundesregierung ab. Ab dem 1. Oktober sollen Benzin und Diesel dann um 17 Cent pro Liter günstiger werden. So einen Rabatt hatte es im Mai und Juni schon einmal gegeben. Audi und VW rufen weltweit über 2 Millionen Autos zurück, knapp die Hälfte davon in Deutschland. Betroffen sind unter anderem Audi Q3 und Golf, Durch einen Fehler in der Verschraubung kann im schlimmsten Fall die Lenkung ausfallen. Der Polizei in Baden-Württemberg ist ein Schlag gegen Cyberbetrüger gelungen. Über 9000 Telefonnummern wurden abgeschaltet. Sie waren für eine Anlagebetrugsmasche genutzt worden. Wer dahinter steckt, ist weiter unbekannt. Bundestrainer Klopp muss die anstehenden Länderspiele ohne die Offensivkräfte Jamal Musiala und Kai Havertz bestreiten. Beide hatten sich gestern vorm bzw. beim Spiel gegen die Niederlande verletzt. Für sie rücken Florian Wirtz und Jonathan Burkhardt nach. Und jetzt mehr Nachrichten aus unserer Heimat. Die Stadt Konstanz will bei der Bodenseefilharmonie mehr als 1 Million Euro einsparen. Bis 2030 soll der städtische Zuschuss deutlich sinken. Dafür stehen unter anderem höhere Ticketpreise und ein kleineres Orchester zur Diskussion. Bei den Biberacher Filmfestspielen muss der künstlerische Leiter Douglas Wolfsberger gehen. Sein Vertrag wird nach 3 Jahren nicht verlängert, weil sich der Verein kreativ neu ausrichten will. Die Überlinger Waldrappe haben erneut selbstständig die Alpen überquert und sind in Norditalien angekommen. Fast die gesamte Kolonie ist auf dem Weg ins Winterquartier in der Toskana und auch die 6 überlebenden Jungvögel sind dabei. Die meisten Nachrichten aus der Region hören Sie wieder in einer Stunde bei Radio Seefunk.
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0: Heute überall viel Sonne bei 19 bis 24 Grad. Der Radio Seefunk Wochenendwettertrend für die ganze Heimat. Morgen den ganzen Tag viel Sonne bei 23 bis 28 Grad. Und am Sonntag noch heißer, stellenweise bis zu 30 Grad.
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1: Der neueste Blitzer kommt von Radio Seefunk-Hörer Peter. Er steht auf der B30 in Fahrtrichtung Ulm nach dem Wernerhoftunnel. Danke fürs Melden, Peter. Auf der B31 auf Höhe Nesselwangen wird ebenfalls geblitzt. Genauso wie auf der B314 zwischen Twilfeld und Hilzingen.
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1: Auf der A96 zwischen Kisleck und Weißensberg gibt's aktuell stockenden Verkehr. Der Zeitverlust beträgt 10 Minuten. Auf der B31 zwischen Überlingen-Aufkirch und der Wallfahrtskirche Birnau sind sie 8 Minuten länger unterwegs. Und ebenfalls auf der B31 zwischen Immenstadt West und Hagenau, da staut sich's und sie sind 10 Minuten länger unterwegs. In der Schweiz auf der A1 zwischen Dietikon und Zürich sind's immer noch 7 Kilometer stockender Verkehr. Der Zeitverlust beträgt hier 10 Minuten. Auf der A3 zwischen Urdorf Süd und der Verzweigung Limmattal beträgt der Zeitverlust durch einen Stau verursacht 16 Minuten. Wenn Ihnen sonst noch etwas aufgefallen ist, dann melden Sie uns Staus oder Blitzer jederzeit per Anruf oder WhatsApp direkt ins Studio an die 07531 28 65 33. Fahren Sie aufmerksam und kommen Sie wohlbehalten an.
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0: Und rein geht's in die Mittagspause. Wir starten wie immer mit einer halben Stunde Musik am Stück mit Queen und Radio Gaga aus unserem Lieblingsjahrzehnt aus den 80ern. Außerdem wird's ein bisschen poppiger mit Passenger und Let Her Go, wunderbare Ballade. Und Christina Aguilera mit Pop aus den 90ern, Genie in a Bottle. Alles hier jetzt bei uns.
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17: Der neueste Blitzer kommt von Radio Seefunk-Hörer Peter. Er steht auf der B30 in Fahrtrichtung Ulm nach dem Wernerhoftunnel. Danke fürs Melden, Peter. Auf der B31 auf Höhe Nesselwangen wird ebenfalls geblitzt. Genauso wie auf der B314 zwischen Twilfeld und Hilzingen.
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17: Auf der A96 zwischen Kisleck und Weißensberg gibt's aktuell stockenden Verkehr. Der Zeitverlust beträgt 10 Minuten. Auf der B31 zwischen Überlingen-Aufkirch und der Wallfahrtskirche Birnau sind sie 8 Minuten länger unterwegs. Und ebenfalls auf der B31 zwischen Immenstadt West und Hagenau, da staut sich's und sie sind 10 Minuten länger unterwegs. In der Schweiz auf der A1 zwischen Dietikon und Zürich sind es immer noch 7 Kilometer stockender Verkehr. Der Zeitverlust beträgt hier 10 Minuten. Auf der A3 zwischen Urdorf Süd und der Verzweigung Limmattal beträgt der Zeitverlust durch einen Stau verursacht 16 Minuten. Wenn Ihnen sonst noch etwas aufgefallen ist, dann melden Sie uns Staus oder Blitzer jederzeit per Anruf oder WhatsApp direkt ins Studio an die 07531 28 65 33. Fahren Sie aufmerksam und kommen Sie wohlbehalten an.
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0: Es ist 12:45 gleich. Sie hören Radio Seefunk. Einfach die beste Musik an diesem Freitagmittag. Schöne Mittagspause erstmal und wir freuen uns alle schon aufs Wochenende. Und wir hier bei Radio Seefunk freuen uns sowieso immer aufs Wochenende, denn das bedeutet, morgen ist 80er Samstag. Ab 7 Uhr früh ist dann mein Kollege Marc Moosbrugger für Sie da und dann heißt es bis 18 Uhr 80er pur. Sollten Sie nicht verpassen, da sind echt richtig auch lange nicht mehr gehörte Schmuckstücke mit dabei. Es lohnt sich auf alle Fälle. Morgen der 80er Samstag mit Marc Moosbrugger. Ab 7 bis 18 Uhr gibt's da 80er pur und wir machen jetzt auch weiter mit den 80ern mit den House Martins und Caravan of Love.
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0: Vielleicht haben Sie auch gerade mitgepfiffen bei Centerfold hier bei Radio Seefunk. Einfach die beste Musik an diesem Freitagmittag. Mittagspause ist gleich vorbei und wir starten langsam aber sicher in Richtung Wochenende. Gleich mit einer halben Stunde Musik am Stück und Tina Turner, Golden Eye, schöner James Bond Song aus den 90ern. Kenny Loggins rockt uns mit Danger Zone rein in Richtung Nachmittag und auch Aha mit Take On Me sind mit dabei. Einfach die beste Musik hier bei Radio Seefunk. Schönen Mittag.
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18: Ich bin André Glatzel. Guten Tag. Der Tankrabatt soll heute die letzten beiden Hürden nehmen. Der Bundestag stimmt gerade über das Gesetz ab. Später entscheidet noch der Bundesrat. Wenn beide grünes Licht geben, sollen zum 1. Oktober die Steuern auf Benzin und Diesel um 17 Cent je Liter sinken. In Deutschland kommt das antragslose Kindergeld. Start ist kommendes Jahr. So sollen Eltern von Bürokratie entlastet werden. Und im Kampf gegen Schwerkriminelle und Cyberangriffe soll die Bundespolizei neue Befugnisse bekommen. Dafür hat der Bundestag die Reform des Bundespolizeigesetzes beschlossen. Nach ihrem Sieg bei der Abgeordnetenhauswahl kommt die Berliner Linke heute zu einem Parteitag zusammen. Es soll über Sondierungsgespräche mit Grünen und SPD entschieden werden. Von beiden Seiten kommt aktuell Kritik an der Linken. Unter anderem sind die Pläne für Enteignungen großer Wohnungskonzerne umstritten. Und jetzt mehr Nachrichten aus unserer Heimat. Knapp 1,5 Millionen Euro bekommt die Stadt Bad Säckingen vom Bund für die Sanierung der Aqualon-Therme. Das Geld deckt einen Großteil der geplanten Kosten und soll unter anderem in ein neues Dach und moderne Technik fließen. Die Stadt Konstanz will bei der Bodensee-Philharmonie mehr als 1 Million Euro einsparen. Bis 2030 soll der städtische Zuschuss deutlich sinken. Dafür stehen unter anderem höhere Ticketpreise und ein kleineres Orchester zur Diskussion. Bei den Biberacher Filmfestspielen muss der künstlerische Leiter Douglas Wolfsberger gehen. Sein Vertrag wird nach 3 Jahren nicht verlängert, weil sich der Verein kreativ neu ausrichten will. Die meisten Nachrichten aus der Region hören Sie wieder in einer Stunde bei Radio Seefunk.
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0: Heute überall viel Sonne bei 19 bis 24 Grad. Der Radio-Seefunk-Wochenendwettertrend für die ganze Heimat. Morgen den ganzen Tag viel Sonne bei 23 bis 28 Grad. Und am Sonntag noch heißer, stellenweise bis zu 30 Grad.
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12: Der neueste Blitzer kommt von Radio Seefunk-Hörer Franz. Den hat er entdeckt in Gurtweil in der Schlüchttalstraße. Danke fürs Melden, Franz. In Stockach in der Zatzneckerstraße wird ebenfalls geblitzt. Und Radio Seefunk-Hörer Matthias hat auch noch einen Blitzer entdeckt, und zwar in Schwaderloch entlang der Hauptstraße ungefähr auf Höhe Ortsmitte.
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12: Auf der A96 zwischen Kisleck und Wangenwest gibt's aktuell 7 Kilometer Stau. Der Zeitverlust beträgt 5 Minuten. Auf der B31 ist heute einiges los. Bei Friedrichshafen gibt's hier 9 Kilometer stockenden Verkehr und dadurch 12 Minuten Zeitverlust. Zwischen Überlingen und der Wallfahrtskirche Birnau sind sie 6 Minuten länger unterwegs. Und auch zwischen Immenstadt West und Hagenau Klemmz, da verlieren sie 8 Minuten. In der Schweiz auf der A1 zwischen Dietikon und Zürich dauert's aktuell 9 Minuten länger. Und auf der A3 zwischen Urdorf Süd und der Verzweigung Limmattal sind sie 10 Minuten länger unterwegs. Wenn Ihnen sonst noch etwas aufgefallen ist, dann melden Sie uns Staus oder Blitzer jederzeit direkt ins Studio per Anruf oder WhatsApp an die 07531 28 65 33. Fahren Sie vorsichtig und kommen Sie wohlbehalten an.
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0: Und so klingt es gleich hier wieder bei uns in der halben Stunde Musik am Stück. Unverkennbar Vincent Price mit seiner Lache am Schluss von Thriller bei Michael Jacksons 80er Kultsong haben wir mit dabei in dieser halben Stunde Musik am Stück. Außerdem Kenny Loggins Danger Zone, auch aus den 80ern, aus unserem Lieblingsjahrzehnt. Und los geht's jetzt mit dem nächsten 80er im Bunde. Wir spielen ja schließlich die meisten davon. Hier sind Aha und Take On Me.
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6: Der neueste Blitzer kommt von Radio Seefunk-Hörer Franz. Den hat er entdeckt in Gurtweil in der Schlüchttalstraße. Danke fürs Melden, Franz. In Stockach in der Zatznecker-Straße wird ebenfalls geblitzt. Und Radio Seefunk-Hörer Matthias hat auch noch einen Blitzer entdeckt, und zwar in Schwaderloch entlang der Hauptstraße ungefähr auf Höhe Ortsmitte.
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6: Auf der B30 zwischen Beind und Bad Waldsee-Geisbeuren sind Sie aktuell 10 Minuten länger unterwegs. Auf der B31 zwischen Friedrichshafen und Ereskirch beträgt der aktuelle Zeitverlust 9 Minuten. Ebenfalls auf der B31 zwischen Stetten und Hagnau dauert es 15 Minuten länger. In der Schweiz auf der A1 zwischen der Verzweigung Zürich-Nord und Wallisellen gab es einen Unfall. Hier also Vorsicht. Ebenfalls auf der A1 zwischen Dietikon und der Verzweigung Zürich-Ost dauert es 23 Minuten länger. Ein weiterer Stau ist auf der A3 zwischen Urdorf Süd und der Verzweigung Limmattal. Da sind Sie 8 Minuten länger unterwegs. Wenn Ihnen sonst noch etwas aufgefallen ist, dann melden Sie uns Staus oder Blitzer jederzeit per Anruf oder WhatsApp direkt ins Studio an die 07531 28 65 33. Fahren Sie vorsichtig und kommen Sie wohlbehalten an.
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0: Es ist gleich 2:15. 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
0: Heute Morgen hat uns Trixi in ein Museum entführt für all diejenigen, die ja vielleicht gerade im Urlaub hier sind und den Bodensee noch nicht so wirklich kennen. Oder aber auch für einheimische Alteingesessene, die noch ein bisschen mehr über ihren wunderbaren Bodensee erfahren möchten.
2: Im Seemuseum in Kreuzlingen und wie der Name schon sagt, geht es an unseren wunderschönen Bodensee. Und dort zeigt sich die Geschichte und die Gegenwart von Schifffahrt, Fischerei und verschiedenen Wasserthemen rund um den Bodensee. Christian Hunziker ist der Museumsleiter.
3: Hallo zusammen.
2: Was können wir denn im Seemuseum alles genau entdecken?
3: Es gibt natürlich bei uns sehr viele spannende Exponate zu entdecken. Einerseits Modellschiffe, Schiffe in Originalgröße, 3 Segel, Yachten und wir haben auch verschiedene Objekte aus dem gesunkenen Dampfschiff Jura, was 1864 vor Bottighofen sank aufgrund eines Zusammenstoßes. Und da kann man wirklich in die Zeit abtauchen, sich da über 160 Jahre zurückversetzen lassen und entdecken, wie die Leute damals auf dem See unterwegs waren.
2: Im Seemuseum in Kreuzlingen gibt es übrigens auch einen Hörspaziergang, der heißt Fish and Ships. Und da werden wir dann innerhalb von einer Stunde unterhaltsam durch das Museum geführt und lernen auch die Menschen hinter den Museumsobjekten kennen.
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1: Gleich zwei. Ich wünsche Ihnen einen schönen Freitagnachmittag. Mit Toto und Africa geht's gleich in die neue Stunde rein. Außerdem Pink und Try. Und ebenfalls haben wir eine richtig coole 80er-Pop-Nummer von Kim Wilde mit dabei. Einfach die beste Musik ist das hier bei Radio Seefunk, kurz vor dem Wochenende.
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17: Ich bin Nanju Kuhlmann. Guten Tag. Der Bundestag hat grünes Licht für den Tankrabatt gegeben. Wenn heute dann auch noch vom Bundesrat das Go kommt, kann der Rabatt zum 1. Oktober in Kraft treten. 3 Monate sollen die Spritpreise um 17 Cent je Liter gesenkt werden. In Deutschland kommt das antragslose Kindergeld. Start ist kommendes Jahr. So sollen Eltern von Bürokratie entlastet werden. Und im Kampf gegen Schwerkriminelle und Cyberangriffe soll die Bundespolizei neue Befugnisse bekommen. Dafür hat der Bundestag die Reform des Bundespolizeigesetzes beschlossen. Audi und VW müssen weltweit bis zu 2,8 Millionen Autos zurück in die Werkstätten rufen, rund 1 Million davon in Deutschland. Betroffen sind unter anderem der Audi Q3 und der Golf. Durch einen Fehler in der Verschraubung kann im schlimmsten Fall die Lenkung ausfallen. Und jetzt mehr Nachrichten aus unserer Heimat. Knapp 1,5 Millionen Euro bekommt die Stadt Bad Säckingen vom Bund für die Sanierung der Aqualon-Therme. Das Geld deckt einen Großteil der geplanten Kosten und soll unter anderem in ein neues Dach und moderne Technik fließen. Die Stadt Konstanz will bei der Bodensee-Philharmonie mehr als 1 Million Euro einsparen. Bis 2030 soll der städtische Zuschuss deutlich sinken. Dafür stehen unter anderem höhere Ticketpreise und ein kleineres Orchester zur Diskussion. Die Überlinger Waldrappe haben erneut selbstständig die Alpen überquert und sind in Norditalien angekommen. Fast die gesamte Kolonie ist auf dem Weg ins Winterquartier in der Toskana und auch die 6 überlebenden Jungvögel sind dabei. Die meisten Nachrichten aus der Region hören Sie wieder in einer Stunde bei Radio Seefunk.
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1: Heute überall viel Sonne bei 19 bis 24 Grad. Der Radioseefunk Wochenendwettertrend für die ganze Heimat. Morgen den ganzen Tag viel Sonne bei 23 bis 28 Grad. Und am Sonntag noch heißer, stellenweise bis zu 30 Grad.
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18: Der neueste Blitzer kam von Radio Seefunk-Hörerin Ingrid. Sie hat einen in Singen in der Alpenstraße entdeckt. Danke fürs Melden, Ingrid. Ebenfalls geblitzt wird in der Friedrichshafener Straße in Immenstadt. Und auch in Stockach in der Weißmühlenstraße steht eine aktuelle Radarfalle.
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18: Auf der A96 zwischen Kisleck und Wangenwest sind Sie aktuell 7 Minuten länger unterwegs. Auf der B30 zwischen Beind und Bad Waldsee-Geisbeuren sind 3 Kilometer stockender Verkehr. Der Zeitverlust beträgt hier 8 Minuten. Auf der B31 ist wieder mal einiges los. Zwischen Friedrichshafen und Ereskirch-Schlatt sind Sie 15 Minuten länger unterwegs. Zwischen Überlingen-Aufkirch und Uhlingen-Mühlhofen dauert es 9 Minuten länger. Und der Zeitverlust zwischen Immenstadt-West und Hagenau beträgt aktuell 8 Minuten. Auf der B34 zwischen Dogern und Waldshut-Tingen sind Sie 11 Minuten länger unterwegs. Wenn Ihnen sonst noch etwas aufgefallen ist, dann melden Sie uns Staus oder Blitzer jederzeit per Anruf oder WhatsApp direkt ins Studio an die 07 531 28 65 33. Fahren Sie vorsichtig und kommen Sie gut an.
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1: Gleiches Wochenende und wir starten rein in die nächste Stunde zusammen mit Foreigner, Say You Will. Außerdem schöner Song aus den 80ern von Patrick Swayze, bekannt aus Dirty Dancing selbstverständlich. She's Like the Wind zum Wegträumen schon mal ins Wochenende. Und außerdem Rock von Pink mit dabei. Try. Jetzt geht's aber erstmal los mit den Herrschaften von Toto. Ich wünsche Ihnen einen schönen Freitagnachmittag.
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17: Der neueste Blitzerkampf von Radio Seefunk-Hörerin Ingrid. Sie hat einen in Singen in der Alpenstraße entdeckt. Danke fürs Melden, Ingrid. Ebenfalls geblitzt wird in der Friedrichshafener Straße in Immenstadt. Und auch in Stockach in der Weißmühlenstraße steht eine aktuelle Radarfalle.
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17: Auf der A96 zwischen Kisleck und Wangen-West sind sie aktuell 8 Minuten länger unterwegs. Auf der B31 ist immer noch viel los und zwar zwischen Immenstadt Ost und Hagenau gibt es 11 Minuten Zeitverlust aufgrund von einem Stau. Zwischen Überlingen und Uldingen-Mühlhofen sind sie 10 Minuten länger unterwegs und auch bei Friedrichshafen dauert es 5 Minuten länger. In der Schweiz auf der A1 gab es einen Unfall zwischen der Verzweigung Zürich-Nord und Wallisellen. Seien Sie hier also vorsichtig. Wenn Ihnen sonst noch etwas aufgefallen ist, dann melden Sie einen Staus oder Blitzer bitte per Anruf oder WhatsApp direkt ins Studio an die 07531 28 65 33. Fahren Sie vorsichtig und kommen Sie wohlbehalten an.
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0: Tyler hier bei Radio Seefunk. Total Eclipse of the Heart. Es ist 3:45 gleich. Ich wünsche Ihnen einen schönen Nachmittag. 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Am Sonntag dieses Wochenende sind die MTV Video Music Awards und Madonna eröffnet die Show. Die war schon ziemlich lange nicht mehr dabei, aber es wird dann in dem Fall auch nicht langweilig. Könnte man sich vielleicht auch mal angucken. Zum ersten Mal ist sie nämlich seit 23 Jahren wieder bei den Awards auf der Bühne. Damals, vor 23 Jahren, also 2003, ist sie ja aufgetreten mit Britney Spears und Christina Aguilera. Dieses Jahr könnte Madonna dann auch gleich ordentlich abräumen. Das ist auch noch ein toller Vorteil für sie. Sie ist nämlich ganze 11-mal nominiert, so oft wie niemand sonst. Also das könnte richtig spannend werden. Wir hören sie jetzt auf alle Fälle schon aus den 80ern zu ihren Hochzeiten mit Material Girl. Und ich wünsche Ihnen ein schönes Wochenende.
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20: Ich bin Nanju Kuhlmann. Guten Tag. Der Bundestag hat grünes Licht für den Tankrabatt gegeben. Wenn heute dann auch noch vom Bundesrat das Go kommt, kann der Rabatt zum 1. Oktober in Kraft treten. 3 Monate sollen die Spritpreise um 17 Cent je Liter gesenkt werden. Bei Unfällen mit E-Scootern sollen Opfer in Zukunft leichter an Schadenersatz kommen. Der Bundesrat hat dafür gestimmt, dass auch die Vermieter der Roller haften, nicht mehr nur die Fahrer. Und ab dem kommenden Jahr kommt das antragslose Kindergeld. Nach ihrem Sieg bei der Abgeordnetenhauswahl kommt die Berliner Linke heute zu einem Parteitag zusammen. Es soll über Sondierungsgespräche mit Grünen und SPD entschieden werden. Von beiden kommt aktuell Kritik an der Linken. Unter anderem sind die Pläne für Enteignungen großer Wohnungskonzerne umstritten. Und jetzt mehr Nachrichten aus unserer Heimat. Bei den Biberacher Filmfestspielen muss der künstlerische Leiter Douglas Wolfsberger gehen. Sein Vertrag wird nach 3 Jahren nicht verlängert, weil sich der Verein kreativ neu ausrichten will. Knapp 1,5 Millionen Euro bekommt die Stadt Bad Säckingen vom Bund für die Sanierung der Aqualon-Therme. Das Geld deckt einen Großteil der geplanten Kosten und soll unter anderem in ein neues Dach und moderne Technik fließen. Die Stadt Konstanz will bei der Bodensee-Philharmonie mehr als 1 Million Euro einsparen. Bis 2030 soll der städtische Zuschuss deutlich sinken. Dafür stehen unter anderem höhere Ticketpreise und ein kleineres Orchester zur Diskussion. Die meisten Nachrichten aus der Region hören Sie wieder in einer Stunde bei Radio Seefunk.
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4: In Lörrach messen wir bei der Stadtkirche 24 Grad, in Langenargen 20 Grad auf dem Uhlandplatz und in Stein am Rhein beim Tiergarten 21 Grad. Ja, vom Baselbiet bis nach Oberschwaben ist es sonniger als gestern. Die Temperaturen mit bis zu 26 Grad in der Spitze wärmer. Es bleibt trocken und der Radio Seefunk Wochenendwettertrend für die ganze Heimat. Goldener Herbst.
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4: Und Radio Seefunk-Hörer Rolf hat uns einen Blitzer per WhatsApp-Sprachnachricht gemeldet.
15: In Singen in der Alpenstraße vor dem Finanzamt.
4: Vielen Dank. Auf der B31 neu steht auch einer, Höhe Nesselwangen. Auf der B30 in Fahrtrichtung Ulm nach dem Wernerhoftunnel. Auf der B34 in Rheinfelden. Und in Gurtweil in der Schlüchttalstraße.
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4: Auf der A96 zwischen Kisleck und Wangen-West 4 Kilometer Stau, 8 Minuten Zeitverlust. Auf der B31 zwischen Friedrichshafen und Ehreskirche 6 Kilometer stockender Verkehr, hier dauert es 8 Minuten länger. Auf der B31 zwischen Immenstadt Ost und Hagnau 4 Kilometer Stau, 12 Minuten Zeitverlust. Auf der B31 zwischen Überlingen und Uldingen-Mühlhofen 4 Kilometer stockender Verkehr, 6 Minuten Zeitverlust. Und auf der A1 bei Zürich 14 Kilometer stockender Verkehr. Hier dauert es knapp eine halbe Stunde länger.
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4: Ein sonniger Nachmittag, der kaum schöner sein kann, auch musikalisch. Mit den meisten 80ern starten wir gleich mit einem Oscar-prämierten 80er in 30 Minuten Musik nonstop. Up Where We Belong von Joe Cocker und Jennifer Warnes. Einen hübschen Popsong gibt's von Faith Hill mit This Kiss und Rock haben wir natürlich auch. Die Red Hot Chili Peppers sind dabei mit Other Side. Viel Spaß!
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0: Schwarzes Radio Seefunk, einfach die beste Musik, gleich 3:30. Heute perfektes Wetter für einen Start ins schöne Wochenende. Und es ist auch ein perfekter Interboot-Tag mit viel Sonnenschein und Werten über 20 Grad. Und die Stimmung steigt vor Ort in Friedrichshafen. Denn Alina Cornelli, die bekannte Olympiateilnehmerin beim Kitesurfen, ist vor Ort und gleich auch im Gespräch hier bei uns um 3:45 bei Radio Seefunk. Einfach die beste Musik.
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0: Radio Seefunk-Hörer hat uns einen Blitzer per WhatsApp-Sprachnachricht gemeldet, und zwar Rolf.
22: In Singen in der Alpenstraße vor dem Finanzamt.
0: Auf der B30 steht auch einer in Fahrtrichtung Ulm, und zwar nach dem Wernerhoftunnel. Auf der B31 neu, Höhe Nesselwangen einer. Auf der B34 in Rheinfelden. in Stockach in der Zotzenegger Straße und in Schwaderloch in der Hauptstraße.
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0: Auf der A96 zwischen Kisseleck und Wangen-West 3 Kilometer Stau. 6 Minuten Zeitverlust. Auf der B31 zwischen Meersburg und Hagnau 6 Kilometer Stau. 19 Minuten Zeitverlust hier. Auf der B30 zwischen Weind und Bad Weizsäcker-Eisbeuren 4 Kilometer Stau. Hier dauert es 10 Minuten länger. Auf der B31 zwischen Überlingen und Uldingen-Mühlhofen 4 Kilometer stockender Verkehr, 6 Minuten Zeitverlust. In der Schweiz auf der A1 bei Zürich 13 Kilometer Stau, hier dauert es rund eine halbe Stunde. Und auf der A3 zwischen Birmensdorf und der Verzweigung Limmertal 5 Kilometer Stau, hier dauert es 6 Minuten länger. Melden auch Sie uns Staus und Blitzer per Anruf oder WhatsApp-Sprachnachricht direkt ins Studio 07531 28 65 und die 33. Gute Fahrt wünschen wir.
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0: Hier ist Radio Seefunk, einfach die beste Musik. 15.43 Uhr. Viele Mädchen spüren den Druck, bestimmten Schönheitsidealen zu entsprechen. Die Kitesurferin und Olympiateilnehmerin Alina Cornelli möchte Ihnen etwas anderes mitgeben. Traut euch etwas zu, und zwar auf dem Wasser. Auf der Interboot spricht sie darüber, warum ihr das so wichtig ist.
1: Ich versuche da so ein bisschen das Gegensätzliche zu zeigen und zu sagen, hey, du kannst dich schon schön machen, du kannst dich mal schminken, du kannst dich mal schön anziehen, aber du darfst auch Wassersport machen, du kannst auch mal fallen, so, das gehört auch dazu. Und das macht einen halt wirklich glücklich, genau.
0: Und es wird auch morgen einen Vortrag geben, und um was wird es da gehen?
1: Da zeige ich halt so am Anfang so erstmal meinen Weg und dann halt so diese positiven Seiten. Und dann geht es aber auch so ein bisschen um meine olympische Erfahrung, weil da gab es auch so ein paar Problemthemen, vor allem als Frau im olympischen professionellen Sport. Und dann aber halt so Fotos, wo man einfach so sieht, so hey, das braucht es halt eigentlich, um da hinzukommen. Und das ist halt eigentlich im Hintergrund passiert, was halt keiner gesehen hat.
0: Wie Alina selbst zum Kitesurfen gekommen ist und was sie auf ihrem Weg erlebt hat, erzählt sie morgen um 13 Uhr auf der Interboot in Friedrichshafen.
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0: entspannt geht's bei uns ins Wochenende. Hier ist Radio Seefunk, einfach die beste Musik. Und in der neuen Stunde gleich die meisten 80er und mit dabei diese schöne Ballade von Belinda Carlisle. Rockig mit dabei, Toploader und außerdem Hall & Oates mit diesem schönen Wochenendhit. Man Eater. Nummer 1 aus den USA, in den 80ern, hier bei Radio Seefunk, einfach die beste Musik.
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6: Ich bin Nanju Kuhlmann. Guten Tag.
20: Der Bundestag hat grünes Licht für den Tankrabatt gegeben. Wenn heute dann auch noch vom Bundesrat das Go kommt, kann der Rabatt zum 1. Oktober in Kraft treten. 3 Monate sollen die Spritpreise um 17 Cent je Liter gesenkt werden. In Deutschland kommt das antragslose Kindergeld. Start ist kommendes Jahr. So sollen Eltern von Bürokratie entlastet werden. Und im Kampf gegen Schwerkriminelle und Cyberangriffe soll die Bundespolizei neue Befugnisse bekommen. Dafür hat der Bundestag die Reform des Bundespolizeigesetzes beschlossen. In Deutschland haben wieder tausende Schüler gegen das mögliche Comeback der Wehrpflicht demonstriert. In über 100 Städten gab es einen Schulstreik. Die Wehrpflicht ist seit Jahren ausgesetzt. Seit Anfang des Jahres bekommen junge Männer aber wieder Einladungen zur Musterung. Und jetzt mehr Nachrichten aus unserer Heimat. Die Überlinger Waldrappe haben erneut selbstständig die Alpen überquert und sind in Norditalien angekommen. Fast die gesamte Kolonie ist auf dem Weg ins Winterquartier in der Toskana und auch die 6 überlebenden Jungvögel sind dabei. Bei den Biberacher Filmfestspielen muss der künstlerische Leiter Douglas Wolfsberger gehen. Sein Vertrag wird nach 3 Jahren nicht verlängert, weil sich der Verein kreativ neu ausrichten will. Knapp 1,5 Millionen Euro bekommt die Stadt Bad Säckingen vom Bund für die Sanierung der Aqualon-Therme. Das Geld deckt einen Großteil der geplanten Kosten und soll unter anderem in ein neues Dach und moderne Technik fließen. Die meisten Nachrichten aus der Region hören Sie wieder in einer Stunde bei Radio Seefunk.
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0: In Markdorf messen wir 22 Grad bei der Stadtgalerie, 24 Grad auf der Insel Reichenau und in Schaffhausen beim alten Zeughaus 23 Grad. Vom Baselbiet bis ins Wessergäu sehr sonnig, sonniger als gestern. Die Temperaturen auch demnach höher mit bis zu 26 Grad später. Und es bleibt trocken. Der Radio Seefunk Wochenend-Wettertrend für die ganze Heimat. Goldener Herbst mit Werten ran an die 26 Grad.
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0: Auf der B30 wurde ein Blitzer aufgebaut, der steht in Fahrtrichtung Ulm, und zwar direkt nach dem Wernerhof-Tunnel. Auf der B34 in Dogern, auf der B314 zwischen Thielfeld und Hilzingen einer, in Stockach in der Zotzenegger Straße und in Schwaderloch in der Hauptstraße.
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0: Auf der B31 zwischen Friedrichshafen und Ereskirch-Schlatt 7 Kilometer stockender Verkehr, 9 Minuten Zeitverlust. Auf der B31 zwischen Meersburg und Hagnau 6 Kilometer Stau, hier dauert es 24 Minuten länger. Auf der B31 zwischen Überlingen und der Wallfahrtskirche Birnau 4 Kilometer stockender Verkehr, 5 Minuten Zeitverlust. Auf der B34 zwischen Küsserberg und Waldshut 2 Kilometer stockender Verkehr, hier dauert es 6 Minuten länger. Und auf der A3 in der Schweiz bei der Verzweigung Limmertal 13 Kilometer stockender Verkehr, 16 Minuten Zeitverlust. Wenn Sie was sehen, melden Sie sich uns. Staus und Blitzer per Anruf oder WhatsApp-Sprachnachricht. Direkt ins Studio 0753 128 65 und die 33. Aus der Schweiz bitte die 0049 vorwählen. Wir wünschen gute Fahrt.
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0: Und am Sonntag feiert sich mal wieder die Musikwelt mit dem MTV Video Music Award. Und auf wen man sich da besonders freut, das hören wir gleich um 16:45. Jetzt erstmal rein in den Feierabend.
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Ihren letzten Auftritt dort, damals stand sie mit Britney Spears und Christina Aguilera auf der Bühne und geküsst wurde ja damals auch. Mal sehen, was sie sich diesmal einfallen lässt. Und außerdem könnte es ja auch sein, dass die Queen of Pop auch bei den Preisen abräumt, denn sie ist 11-mal nominiert, so oft wie niemand sonst. Ja, und jetzt ist die Queen of Pop auch hier bei uns, bei Radio Seefunk, einfach die beste Musik mit American Pie. Hallo.

0: Das Wochenende steht vor der Tür. Hier ist Radio Seefunk, einfach die beste Musik. Es ist gleich 16:30 und Luna Lehmeyer aus der Radio Seefunk Redaktion ist ja noch hier bei mir und du bleibst ja noch ein bisschen hier bei mir. Ich möchte nämlich erfahren, was du am Wochenende so vorhast. Weißt du es schon?
1: Ja, ich gehe Äpfel pflücken mit meiner Familie.
0: Aha.
1: Auf den Fuchshof und da erzähle ich dir gleich mal ein bisschen von.
0: Also ich bin sehr gespannt. 16:45 hier bei Radio Seefunk. Einfach die beste Musik.
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0: Radio Seefunk-Hörer Rolf hat uns einen Blitzer per WhatsApp-Sprachnachricht gemeldet.
22: In Singen in der Alpenstraße vor dem Finanzamt.
0: Dankeschön. Auf der B34 in Reinfelden steht auch einer. In Dogern auf der B34. Dann auf der B314 zwischen Twielfeld und Hietzingen. In Schwaderloch in der Hauptstraße und in Stockach in der Zotzenegger Straße.
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0: Vorsicht, Personen auf der Fahrbahn auf der A96 zwischen Weißensberg und Sigmarszell, da gab es einen Unfall. Auf der B31 zwischen Friedrichshafen und Ehreskirch 6 Kilometer stockender Verkehr, 13 Minuten Zeitverlust. Auf der B31 zwischen Immenstadt Ost und Hagnau 4 Kilometer Stau, hier dauert es 20 Minuten länger. Auf der B34 zwischen Dogern und Waldshut-Tingen 2 Kilometer Stau, 23 Minuten Zeitverlust. Und auf der B31 zwischen Überlingen und Uldingen-Mühlhofen 4 Kilometer stockender Verkehr, 7 Minuten Zeitverlust. Melden auch Sie uns Staus und Blitzer per Anruf oder WhatsApp-Sprachnachricht direkt ins Studio. 07531 28 65 und die 33. Gute Fahrt.
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0: Kommen Sie gut in den Feierabend mit Radio Seefunk. Einfach die beste Musik an diesem Freitagnachmittag. Ja, das Wochenende wird ja richtig toll. Warm und sonnig. Ich werde sicher mal wieder auf meinem Stand-Up-Paddle auf dem Bodensee sein. Und was Luna Lewey aus der Redaktion so vorhat, hat sie uns ja auch schon bereits verraten. Äpfel pflücken, ne?
1: Ja, genau. Ich gehe mit meiner Familie auf den Fuchshof zum Äpfel pflücken.
0: Sehr schön.
1: Weil die öffnen jedes Wochenende einen anderen Teil von ihren Spalieranlagen und morgen gibt's da dann Gala- und Jona-Goldäpfel zum Pflücken und meine Tochter liebt die, weil die einfach so mild und fruchtig schmecken.
0: Sehr schön. Aber wenn ihr die dann pflückt und mit 10 Kilo dann auf einmal dasteht, was macht ihr denn eigentlich damit?
1: Naja, am Sonntag gibt's bei uns zu Hause dann das große Backen. Also zum Direktessen, da machen wir immer gern Apfelküchli mit Zimt und Zucker, das sind die der absolute Renner bei uns. Und dann backen wir noch einen Apfelkuchen. Und wenn danach noch was übrig ist, was ich aber glaube, das wird dann zu Apfelkompott oder Mousse weiterverarbeitet. Das überlegen wir dann noch.
0: Oh, sehr schön. Ich hoffe ja, dass da wirklich was übrig bleibt. Bringst du vielleicht am Montag dann auch ein bisschen was in den Sender mit?
1: Ja, ich kriege ein ganzes Blech Apfelkuchen.
0: Ehrlich?
1: Ja, sicher.
0: Na, dann startet die Woche ja richtig super. Dann viel Spaß.
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0: 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Das Wochenende steht vor der Tür und unsere 80er hier klingen ja wirklich nach guter Laune, wie Dire Straits hier. Und auch in der kommenden Stunde mit dabei George Michael. Yes, außerdem der Soundtrack von Flashdance und Billy Joel. Gute Laune garantiert hier bei uns. 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
15: Ich bin Nanju Kuhlmann. Guten Tag. Der Tankrabatt kommt zurück. Bundestag und Bundesrat haben heute grünes Licht gegeben. Von Anfang Oktober bis Ende Dezember sollen die Spritpreise um 17 Cent je Liter gesenkt werden. Wirtschaftsexperten und Sozialverbände kritisieren den Tankrabatt als zu teuer und wenig zielgenau. Bei Unfällen mit E-Scootern sollen Opfer in Zukunft leichter an Schadenersatz kommen. Der Bundesrat hat dafür gestimmt, dass auch die Vermieter der Roller haften, nicht mehr nur die Fahrer. Und ab dem kommenden Jahr kommt das antragslose Kindergeld. Audi und VW müssen weltweit bis zu 2,8 Millionen Autos zurück in die Werkstätten rufen, rund 1 Million davon in Deutschland. Betroffen sind unter anderem der Audi Q3 und der Golf. Durch einen Fehler in der Verschraubung kann im schlimmsten Fall die Lenkung ausfallen. Und jetzt mehr Nachrichten aus unserer Heimat. Die Stadt Konstanz will bei der Bodensee-Philharmonie mehr als 1 Million Euro einsparen. Bis 2030 soll der städtische Zuschuss deutlich sinken. Dafür stehen unter anderem höhere Ticketpreise und ein kleineres Orchester zur Diskussion. Die Überlinger Waldrappe haben erneut selbstständig die Alpen überquert und sind in Norditalien angekommen. Fast die gesamte Kolonie ist auf dem Weg ins Winterquartier in der Toskana und auch die 6 überlebenden Jungvögel sind dabei. Bei den Biberacher Filmfestspielen muss der künstlerische Leiter Douglas Wolfsberger gehen. Sein Vertrag wird nach 3 Jahren nicht verlängert, weil sich der Verein kreativ neu ausrichten will. Die meisten Nachrichten aus der Region hören Sie wieder in einer Stunde bei Radio Seefunk.
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0: Und hier die Temperaturen in Radolfzell gemessen am Münster. 24 Grad. In Hüfingen sind es 23 Grad beim Otto-Wirth-Stadion. Und in Sisseln in der Schweiz beim Sportplatz 25. Ja, vom Hochrhein bis ins Wessergäu. Sonniger als gestern und auch deutlich wärmer. Und es bleibt trocken. Der Radio Seefunk, Wochenendwettertrend für die ganze Heimat. Goldener Herbst mit Temperaturen über 25 Grad und viel Sonnenschein.
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0: Radio Seefunk-Hörer Martin hatte sich gemeldet. In Ravensburg wurde ein Blitzer aufgebaut in der Georgstraße beim Bahnhof, dort im 30er. Auf der B30 Fahrtrichtung Ulm nach dem Wernerhof-Tunnel steht einer. Auf der B31 Höhe Nesselwangen. Auf der B34 in Rheinfelden. In Stockach, in der Zotzenegger Straße und in Schwaderloch dort in der Ortsdurchfahrt.
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0: Danke für diese Radio Seefunk-Hörerin, die uns eine Verkehrsmeldung per WhatsApp geschickt hat.
16: In Rillasingen beim Kreisverkehr Aldi, Fristo, Rofu und so weiter staut sich Singen rein. Also wenn man nach Singen rein möchte, staut sich bis zum Kreisverkehr, staut sich dementsprechend im Kreisverkehr und staut sich dementsprechend in alle Richtungen um den Kreisverkehr herum. Wenn ihr in diese Richtung müsst, umfahrt das Ganze am besten. Weil da kommt ihr unter einer Stunde nicht mehr raus.
0: Vielen Dank für diese Infos. Auf der B31 zwischen Friedrichshafen und Ereskirch 6 Kilometer stockender Verkehr, 13 Minuten Zeitverlust. Auf der B31 zwischen Immenstadt Ost und Hagnau 4 Kilometer Stau. Hier dauert es 20 Minuten länger und auch auf der B34 zwischen Dogern und Waldshut-Tingen 2 Kilometer Stau, 23 Minuten Zeitverlust. In der Schweiz auf der A4 zwischen Klein-Andelfingen und Adlikon gab es einen Unfall. Vorsicht, hier Personen auf der Fahrbahn. Wenn Sie was sehen, dann melden Sie es uns. Staus und Blitzer per Anruf oder WhatsApp-Sprachnachricht direkt ins Studio gesendet. 07531 28 65 und die 33. Wir wünschen gute und auch sichere Fahrt.
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0: Und zum Wochenende hin gibt's immer wieder tolle Veranstaltungen. Und gleich blicken wir mal der Woche wirklich sehenswerte Veranstaltungen bei uns in der Heimat um 17:45. Und jetzt gleich viel Spaß mit George Michael und Faith. Kommen Sie gut in den Feierabend und ins Wochenende.
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0: schön kann der Feierabend klingen. 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Was haben Feuerwehr und Wassersport gemeinsam? Eigentlich nicht viel besonders, außer, dass beides heute bei uns in der Heimat geboten ist. Luna Lewey aus der Redaktion klärt uns auf.
1: Aber gerne doch. Also wir können heute zum Beispiel nach Birkendorf zum Feuerwehrfreitag. Da gibt's beim Haus des Gastes Kinderprogramm, Erste Hilfe und Tipps rund um den Brandschutz. Später zeigt die Feuerwehr dann bei einer Schauübung, was sie kann. Und wir dürfen die Feuerwehrtechnik dann auch selber mal ausprobieren. Und jetzt so gegen Abend wird es dann noch richtig gemütlich mit dem Feierabendhock und der Trachtenkapelle Birkendorf.
0: Also erst Blaulicht und Action und danach gemütlich hinhocken. Ja, was gibt's denn sonst noch?
1: In Friedrichshafen läuft ja gerade die Interbahn.

0: 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Gleich 5:30. Das Oktoberfest in München läuft ja noch bereits auf Hochtouren und jetzt geht's auch auf den Cannstatter Wasen in Stuttgart so zur Sache. Was da so alles geboten ist und wie es da auch vor allem mit den Bierpreisen in diesem Jahr bestellt ist, erfahren wir gleich um 5:45 bei Radio Seefunk, einfach die beste Musik.
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0: Auf der B30, Fahrt Richtung Ulm, wurde ein Blitzer aufgebaut. Der steht direkt nach dem Wernerhof-Tunnel Richtung Ulm. Außerdem hat sich Radio Seefunk-Hörer Georg bei mir uns gemeldet. Beim Bahnhof in Ravensburg wurde ein Blitzer aufgebaut. Auf der B34 in Rheinfelden. Auf der B314 zwischen Twielfelden und Hilzingen steht einer. In Stockach in der Zotzenegger Straße und in Gurtweil in der Schlüchtalstraße.
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0: Am Kreisverkehr rund um Rielersing-Industriegebiet gibt es momentan stockenden Verkehr. Wartezeit um die 15 Minuten. Außerdem in der Schweiz auf der A4 zwischen Kleinandelfingen und Adlikon ein Unfall. Wartezeit um die 15 Minuten. Bei uns auf der B31 zwischen Meersburg und Hagenau 6 Kilometer Stau, hier dauert es 24 Minuten länger. Und auf der B31 zwischen Überlingen und der Wallfahrtskirche Birnau 4 Kilometer stockender Verkehr, 5 Minuten Zeitverlust. Melden auch Sie uns Staus und Blitzer per Anruf oder WhatsApp-Sprachnachricht direkt ins Studio 07531 28 65 und die 33. Wir wünschen gute und sichere Fahrt.
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0: 17.45 Uhr, der Feierabend mit Radio Seefunk. Einfach die beste Musik und das Thema passt. Das Oktoberfest in München läuft ja auf Hochtouren und jetzt geht ja auch der Cannstatter Wasen in Stuttgart los. Und was ich mich immer frage, wo gibt's denn da das günstigste Bier? Maß versteht sich. Das schauen wir uns heute mal an. Laura Mink aus der Radio Seefunk-Redaktion jetzt hier bei mir.
1: Ja, also auf dem Wasen lohnt es sich echt mal die einzelnen Festzelte anzuschauen. Fangen wir mal mit dem günstigsten an. Im Fürstenberg-Festzelt kostet die Maß mittlerweile 14,80 Euro.
0: Und das ist das günstigste?
1: Ja, beim Wasenwirt sind es auch 14,80 Euro und die anderen Zelte knacken alle die 14-Euro-Marke. Beim Göckelesmeier sind es 14,80 Euro, beim Benz dasselbe und auch bei Wellers Klaus und Klaus sind es auch 14,80 Euro.
0: Naja, dann wissen wir ja zumindest, für was wir in diesem Monat gearbeitet haben. Also ab zum Wasen.
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0: Der Boss Bruce Springsteen macht mit Hungry Hearts besonders viel Appetit auf mehr. Und am Freitag steigt ja auch die Feierabendlaune bei uns. Mit dem Hauch ins Wochenende wird auch unsere kommende Stunde mit den meisten 80ern besonders flott. Mit dabei was Rockiges von Roxette. Und Whitney Houston mit einem ihrer besten Popsongs. Will I Know, hier bei Radio Seefunk. Einfach die beste Musik.
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14: Ich bin Nanju Kuhlmann. Guten Abend. Ab Oktober gibt's in Deutschland wieder den Tankrabatt. Bundestag und Bundesrat haben ihn heute beschlossen. Ab nächstem Monat sollen Diesel und Benzin dann um 17 Cent pro Liter günstiger werden. Den Rabatt gab's im Sommer schon mal. In Deutschland kommt das antragslose Kindergeld. Start ist kommendes Jahr. So sollen Eltern von Bürokratie entlastet werden. Und im Kampf gegen Schwerkriminelle und Cyberangriffe soll die Bundespolizei neue Befugnisse bekommen. Dafür hat der Bundestag die Reform des Bundespolizeigesetzes beschlossen. Audi und VW müssen weltweit bis zu 2,8 Millionen Autos zurück in die Werkstätten rufen, rund 1 Million davon in Deutschland. Betroffen sind unter anderem der Audi Q3 und der Golf. Durch einen Fehler in der Verschraubung kann im schlimmsten Fall die Lenkung ausfallen. Und jetzt mehr Nachrichten aus unserer Heimat. Knapp 1,5 Millionen Euro bekommt die Stadt Bad Säckingen vom Bund für die Sanierung der Aqualon-Therme. Das Geld deckt einen Großteil der geplanten Kosten und soll unter anderem in ein neues Dach und moderne Technik fließen. Die Stadt Konstanz will bei der Bodensee-Philharmonie mehr als 1 Million Euro einsparen. Bis 2030 soll der städtische Zuschuss deutlich sinken. Dafür stehen unter anderem höhere Ticketpreise und ein kleineres Orchester zur Diskussion. Die Überlinger Waldrappe haben erneut selbstständig die Alpen überquert und sind in Norditalien angekommen. Fast die gesamte Kolonie ist auf dem Weg ins Winterquartier in der Toskana und auch die 6 überlebenden Jungvögel sind dabei.
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0: In Sigmaringen beim Hohenzollernschloss 20 Grad, 26 Grad messen wir sogar in Grenzerwielen direkt beim Freibad und in Mammern beim Tröpfel 23 Grad. Wie sieht's aus vom Baselbiet bis ins Wesselgäu? Sonniger als gestern und richtig schön, Temperaturen knapp an die 27 Grad sogar. Es bleibt auch in der Nacht trocken bei Temperaturen um die 10 Grad. Und der Radio Seefunk Wochenend Wettertrend für die ganze Heimat. Goldener Herbst mit Werten über 25 Grad.
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0: Auf der B30 Fahrtrichtung Ulm wurde ein Blitzer aufgebaut. Und zwar direkt nach dem Wernerhof-Tunnel. In Ravensburg in der Georgstraße, direkt beim Bahnhof in der 30er-Zone. Auf der B34 steht ein Blitzer in Rheinfelden, auf der B31 Neuhöhe Nesselwangen, in Gurtweil in der Schlüchttalstraße und in Stockach wird geblitzt in der Zotzenegger Straße.
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0: Auf der B31 zwischen Friedrichshafen und Ereskirch derzeit 5 Kilometer stockender Verkehr. 8 Minuten Zeitverlust. Auf der B31 zwischen Stetten und Hagnau 6 Kilometer Stau. Hier dauert es 23 Minuten länger. In der Schweiz auf der A1 zwischen der Verzweigung Limmertal und der Verzweigung Zürich-Ost 40 Kilometer stockender Verkehr. Hier dauert es knapp 2 Stunden länger. Und auf der A3 zwischen der Verzweigung Limmertal und der Verzweigung Zürich-West 9 Kilometer Stau, 6 Minuten Zeitverlust. Melden auch Sie uns Staus und Blitzer per Anruf oder WhatsApp-Sprachnachricht direkt ins Studio 07531 28 65 und die 33. Und aus der Schweiz bitte die 0049 vorwählen. Wir wünschen gute Fahrt.
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0: Hallo zusammen, Oktoberfest und heute Cannstatter Vaseneröffnung. Und auch bei uns in der Heimat gibt's ja etliche Oktoberfeste. Für uns mal Grund, uns um das Outfit zu kümmern. Was sind denn da die neuesten Trends? Das erfahren wir gleich um 6:45. Und jetzt erstmal rein in einen schönen Feierabend. Mit Cyndi Lauper und Time After Time. Genießen Sie es.
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0: In der Trachtenscheune in Ernatsreute bei Überlingen.
1: Und da wollte ich dann von der Inhaberin Miriam Straub wissen, was ist denn der aktuelle Dirndl-Trend?
2: Samt und Feinkord ist nach wie vor aktuell. Es kommen dann auch ruhigere Stoffe, Leinenstoffe sind im Kommen. Dann werden die Stoffe wieder aufgemotzt mit Froschmalbordüre, die kommt wieder ganz neu. Und es sind hauptsächlich gedämpfte Farbe in dunkleren Tönen.
0: Richtig interessant. Und was ist eigentlich mit uns Männern? Wie kleide ich mich denn am Puls der Zeit?
2: Also wer eine Lederhose hat, der motzt sie dann auf mit einer Weste. Und da gibt es dann auch verschiedene Farbtöne. Zu den Brauntönen von der Hose lässt sich ganz viel kombinieren von der Farbe her. Da ist natürlich die Auswahl, wie im richtigen Leben, nicht so groß.
0: Das gefällt mir, da ist man schnell gut angezogen.
1: Und das Beste, Miriam Straub hat unsere Praktikantin Ranva und mich professionell gestylt. Einmal modern und einmal zeitlos im Dirndl-Look.
0: Sehr schön. Und wer sehen will, wie das aussieht, schaut auf radioseefunk.de vorbei oder bei Radio Seefunk auf Instagram oder Facebook.
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6: 6:30 der Blick auf die Feierabendblitzer. In Ravensburg beim Bahnhof in der Georgstraße wurde eine aufgebaut. Auf der B30 Fahrtrichtung Ulm direkt nach dem Wernerhoftunnel. Auf der B34 bei Rheinfelden. In Stockach in der Zotzenegger-Straße steht ein Blitzer. In Schwaderloch in der Hauptstraße. Und in Gurtweil in der Schlüchttalstraße.
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6: Auf der B31 zwischen Friedrichshafen und Ehreskirch 4 Kilometer Stau, hier dauert es 10 Minuten länger für Sie. Auf der B31 zwischen Immenstadt West und Hagnau 3 Kilometer Stau, 8 Minuten Zeitverlust. Und in der Schweiz auf der A1 zwischen Baden-West und der Verzweigung Zürich-Ost 30 Kilometer stockender Verkehr. Knapp eine Stunde Wartezeit. Melden auch Sie uns Staus und Blitzer per Anruf oder WhatsApp-Sprachnachricht direkt ins Studio. 07531 28 65 und die 33. Wir wünschen gute und sichere Fahrt.
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0: gleich. 6:45, hier ist Radio Seefunk. Einfach die beste Musik. Und für Ihren Feierabend haben wir jetzt was ganz Besonderes. Denn heute Abend heißt es in Mühlhausen-Ehingen wieder ab ins Festzelt. Denn das 60. Ehinger Herbstfest startet in sein zweites Wochenende. Das heißt ein bisschen Oktoberfestgefühl, Blasmusik und Essen aus eigener Produktion. Los geht's heute um 18 Uhr am Lindenrhein. Morgen öffnet das Zelt dann schon um 17 Uhr. Ab 21 Uhr steigt dann die große Zeltparty. Am Sonntag beginnt dann der Frühschoppen um 11. Und die gute Nachricht am Schluss: heute und am Sonntag ist der Eintritt sogar frei. Also Lederhose und Dirndl raus oder einfach vorbeikommen.
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6: Ich bin Nanju Kuhlmann. Guten Abend. Der Tankrabatt kommt zurück. Bundestag und Bundesrat haben heute grünes Licht gegeben. Von Anfang Oktober bis Ende Dezember sollen die Spritpreise um 17 Cent je Liter gesenkt werden. Wirtschaftsexperten und Sozialverbände kritisieren den Tankrabatt als zu teuer und wenig zielgenau. Bei Unfällen mit E-Scootern sollen Opfer in Zukunft leichter an Schadenersatz kommen. Der Bundesrat hat dafür gestimmt, dass auch die Vermieter der Roller haften, nicht mehr nur die Fahrer. Und ab dem kommenden Jahr kommt das antragslose Kindergeld. Audi und VW müssen weltweit bis zu 2,8 Millionen Autos zurück in die Werkstätten rufen, rund 1 Million davon in Deutschland. Betroffen sind unter anderem der Audi Q3 und der Golf. Durch einen Fehler in der Verschraubung kann im schlimmsten Fall die Lenkung ausfallen. Nach ihrem Sieg bei der Abgeordnetenhauswahl kommt die Berliner Linke heute zu einem Parteitag zusammen. Es soll über Sondierungsgespräche mit Grünen und SPD entschieden werden. Von beiden kommt aktuell Kritik an der Linken. Unter anderem sind die Pläne für Enteignungen großer Wohnungskonzerne umstritten.
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7: Und hier die Temperaturen im Überblick. In Bad Säckingen messen wir 25 Grad, in Dürmentingen beim Bürgermeisteramt 22 und in Schaffhausen in der Schweiz beim Platzbrunnen 24 Grad. Vom Baselbiet bis rein ins Westallgäu ein richtig angenehmer Abend. Temperaturen mit knapp über 25 Grad in der Spitze. Es bleibt auch in der Nacht trocken, dann sinken die Werte auf um die 10 Grad. Der Radio Seefunk Wochenendwettertrend für die ganze Heimat, auch in den kommenden Tagen. Goldener Herbst mit Temperaturen über 25 Grad.
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7: Schönen guten Abend. Ja, vor knapp einer Woche gab es ja bei uns für Sie einen Segelturn zu gewinnen. Und heute haben sich nun alle getroffen zur Interboot in Friedrichshafen. Und mit dabei war auf dem Segelboot auch Trixi von Radio Seefunk am Morgen. Wie es war, erfahren wir gleich um 19:15. Und jetzt erstmal schönen Feierabend bitte uns.
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0: gleich.
1: Viertel acht. Schön, dass Sie dabei sind an diesem wunderbaren Feierabend. Radio Seefunk, einfach die beste Musik. Trixi von Radio Seefunk am Morgen war ja heute mit den glücklichen Gewinnerinnen und Gewinnern von unserer Verlosung auf einem Segelturn. Ja, und währenddessen hat sich unsere Redaktionspraktikantin Ranva auf der Messe umgesehen. Ranva, was war denn dein Highlight auf der Interboot?
2: Ich habe die Chatsky-Show gesehen, die war richtig cool. Und es gab auch eine stehende Welle in einer der Hallen. Da sind die ganze Zeit verschiedene Leute auf ihren Boards gesurft. Das hat mir richtig gut gefallen.
1: Die Interboot, das ist eben Wassersport pur.
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0: Gleich 7:45, Radio Seefunk, einfach die beste Musik am Freitagabend und jetzt mal der Blick aufs Wochenende und der macht schon mal so richtig Laune. Das Wetter wird wieder richtig schön, beste Voraussetzungen also, um etwas draußen zu unternehmen. Und Luna Lewey aus der Radio Seefunk Redaktion hat sich schon mal umgeschaut. Was können wir denn heute und am Wochenende bei uns in der Heimat erleben?
1: Heute startet in Breitnau das Hochschwarzwälder Kleinkunstfestival. Das Motto ist große Kunst auf kleiner Bühne und genau darum geht es dann auch in der kommenden Festivalwoche. Auf dem Programm stehen zum Beispiel Konzerte, Theater oder auch eine offene Bühne. Und das Festival läuft dann eben genau eine Woche bis nächsten Freitag.
0: Ja, und wo können wir denn sonst noch hin dieses Wochenende?
1: Zum Beispiel nach Grafenhausen. Da ist heute Abend ein Feuerwehrhock bei der Langen Nacht der Feuerwehr. Wir können da dann ins Gerätehaus schauen, Einsatzfahrzeuge und auch die Feuerwehrtechnik aus nächster Nähe erleben. Und zu späterer Uhrzeit, da zeigt dann die Jugendfeuerwehr bei einer offenen Übung, was der Nachwuchs schon so drauf hat. Bewirtung gibt's bei der Langen Nacht der Feuerwehr natürlich auch.
0: Ja, da sollte doch was für die Wochenendplanung dabei sein. Und wenn nicht, wir haben natürlich noch mehr Tipps für Sie. Alle Infos und viele weitere Veranstaltungen aus unserer Heimat finden Sie wie immer auf radioseefunk.de zum Nachlesen.
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5: Ich bin Nanju Kuhlmann, guten Abend. Ab Oktober gibt's in Deutschland wieder den Tankrabatt. Bundestag und Bundesrat haben ihn heute beschlossen. Ab nächstem Monat sollen Diesel und Benzin dann um 17 Cent pro Liter günstiger werden. Den Rabatt gab's im Sommer schon mal. In Deutschland kommt das antragslose Kindergeld. Start ist kommendes Jahr. So sollen Eltern von Bürokratie entlastet werden. Und im Kampf gegen Schwerkriminelle und Cyberangriffe soll die Bundespolizei neue Befugnisse bekommen. Dafür hat der Bundestag die Reform des Bundespolizeigesetzes beschlossen. In Deutschland haben wieder tausende Schüler gegen das mögliche Comeback der Wehrpflicht demonstriert. In über 100 Städten gab es einen Schulstreik. Die Wehrpflicht ist seit Jahren ausgesetzt. Seit Anfang des Jahres bekommen junge Männer aber wieder Einladungen zur Musterung. Der Polizei in Baden-Württemberg ist ein Schlag gegen Cyberbetrüger gelungen. Über 9000 Telefonnummern wurden abgeschaltet. Sie waren für eine Anlagebetrugsmasche genutzt worden. Wer dahinter steckt, ist weiter unbekannt.
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6: Der Nachthimmel ist sternenklar mit Tiefstwerten von 6 Grad im Westallgäu. Der morgige Tag wird sonnig und warm. Die Temperaturen klettern am Nachmittag auf bis zu 27 Grad im Markgräfler Land. Und der Radio Seefunk Wettertrend für die ganze Heimat: am Sonntag Sonne ohne Ende.
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1: Ich bin Nanju Kuhlmann, guten Abend. Der Tankrabatt kommt zurück. Bundestag und Bundesrat haben heute grünes Licht gegeben. Von Anfang Oktober bis Ende Dezember sollen die Spritpreise um 17 Cent je Liter gesenkt werden. Wirtschaftsexperten und Sozialverbände kritisieren den Tankrabatt als zu teuer und wenig zielgenau. Die Linke will als Berliner Wahlsieger mit der SPD und den Grünen in Sondierungsgespräche gehen. Das wurde bei einem Sonderparteitag beschlossen. Erschwert wird die bevorstehende Regierungsbildung aber durch Antisemitismusvorwürfe und die Kritik an den Enteignungsplänen der Linken. Audi und VW müssen weltweit bis zu 2,8 Millionen Autos zurück in die Werkstätten rufen, rund 1 Million davon in Deutschland. Betroffen sind unter anderem der Audi Q3 und der Golf. Durch einen Fehler in der Verschraubung kann im schlimmsten Fall die Lenkung ausfallen. Die Shoppinglaune der Menschen in Deutschland flaut etwas ab. Hauptgrund dafür sind die hohen Energiepreise, so das Nürnberger Institut für Marktentscheidungen. Die Leute gehen demnach davon aus, dass sich ihre Kaufkraft dadurch verringert. Außerdem rechnen sie in den nächsten Monaten eher nicht mit Gehaltssprüngen.
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2: Der Nachthimmel ist sternenklar mit Tiefstwerten von 6 Grad im Westallgäu. Der morgige Tag wird sonnig und warm. Die Temperaturen klettern am Nachmittag auf bis zu 27 Grad im Markgräfler Land. Und der Radio-Seefunk-Wettertrend für die ganze Heimat: am Sonntag Sonne ohne Ende.
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1: Ich bin Gisa Weber, guten Abend. Ab Oktober gibt es in Deutschland wieder den Tankrabatt. Bundestag und Bundesrat haben ihn jetzt beschlossen. Ab nächstem Monat sollen Diesel und Benzin dann um bis zu 17 Cent pro Liter günstiger werden. Den Rabatt gab es im Sommer schon mal. Die Linke will als Berliner Wahlsieger mit der SPD und den Grünen in Sondierungsgespräche gehen. Das wurde bei einem Sonderparteitag beschlossen. Erschwert wird die bevorstehende Regierungsbildung, aber durch Antisemitismusvorwürfe und die Kritik an den Enteignungsplänen der Linken. In Deutschland haben wieder tausende Schüler gegen das mögliche Comeback der Wehrpflicht demonstriert. In über 100 Städten gab es einen Schulstreik. Die Wehrpflicht ist seit Jahren ausgesetzt. Seit Anfang des Jahres bekommen junge Männer aber wieder Einladungen zur Musterung. Der Polizei in Baden-Württemberg ist ein Schlag gegen Cyberbetrüger gelungen. Über 9000 Telefonnummern wurden abgeschaltet. Sie waren für eine Anlagebetrugsmasche genutzt worden. Wer dahinter steckt, ist weiter unbekannt.
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2: Der Nachthimmel ist sternenklar mit Tiefstwerten von 6 Grad im Westallgäu. Der morgige Tag wird sonnig und warm. Die Temperaturen klettern am Nachmittag auf bis zu 27 Grad im Markgräfler Land. Und der Radio Seefunk Wettertrend für die ganze Heimat. Am Sonntag Sonne ohne Ende.
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1: Ich bin Gisa Weber, guten Abend. Der Tankrabatt kommt zurück. Bundestag und Bundesrat haben grünes Licht gegeben. Von Anfang Oktober bis Ende Dezember sollen die Spritpreise um 17 Cent je Liter gesenkt werden. Wirtschaftsexperten und Sozialverbände kritisieren den Tankrabatt als zu teuer und wenig zielgenau. Wer regiert künftig Berlin? Die Linke will als stärkste Kraft mit den Grünen und der SPD sprechen. Das wurde jetzt auf einem Sonderparteitag beschlossen. Ein Knackpunkt dürfte für mögliche Koalitionspartner auch der Umgang mit den Antisemitismusvorwürfen sein. In Deutschland sind immer mehr Haushalte auf Wohngeld angewiesen. Im vergangenen Jahr waren es 1,3 Millionen. Das ist ein Anstieg um über 7%, heißt es vom Statistischen Bundesamt. Das ist der höchste Stand seit 20 Jahren. Audi und VW müssen weltweit bis zu 2,8 Millionen Autos zurück in die Werkstätten rufen. Rund 1 Million davon in Deutschland. Betroffen sind unter anderem Audi Q3 und Golf. Durch einen Fehler in der Verschraubung kann im schlimmsten Fall die Lenkung ausfallen.
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2: Der Nachthimmel ist sternenklar mit Tiefstwerten von 6 Grad im Westallgäu. Der morgige Tag wird sonnig und warm. Die Temperaturen klettern am Nachmittag auf bis zu 27 Grad im Markgräfler Land. Und der Radio Seefunk Wettertrend für die ganze Heimat. Am Sonntag Sonne ohne Ende.
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1: Ich bin Gisa Weber, guten Abend. Ab Oktober gibt es in Deutschland wieder den Tankrabatt. Bundestag und Bundesrat haben ihn jetzt beschlossen. Ab nächstem Monat sollen Diesel und Benzin dann um bis zu 17 Cent pro Liter günstiger werden. Den Rabatt gab es im Sommer schon mal. In Deutschland kommt das antragslose Kindergeld. Start ist kommendes Jahr. So sollen Eltern von Bürokratie entlastet werden. Und im Kampf gegen Schwerkriminelle und Cyberangriffe soll die Bundespolizei neue Befugnisse bekommen. Dafür hat der Bundestag die Reform des Bundespolizeigesetzes beschlossen. Die Linke will als Berliner Wahlsieger mit der SPD und den Grünen in Sondierungsgespräche gehen. Das wurde bei einem Sonderparteitag beschlossen. Erschwert wird die bevorstehende Regierungsbildung, aber durch Antisemitismusvorwürfe und die Kritik an den Enteignungsplänen der Linken. Der Polizei in Baden-Württemberg ist ein Schlag gegen Cyberbetrüger gelungen. Über 9000 Telefonnummern wurden abgeschaltet. Sie waren für eine Anlagebetrugsmasche genutzt worden. Wer dahinter steckt, ist weiter unbekannt.
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2: Der Himmel ist sternenklar mit Tiefstwerten von 6 Grad im Westallgäu. Tagsüber wird sonnig und warm. Die Temperaturen klettern am Nachmittag auf bis zu 27 Grad im Markgräfler Land. Und der Radio Seefunk Wettertrend für die ganze Heimat. Morgen Sonne ohne Ende.
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1: Ich bin Gisa Weber. Guten Abend. Ab Oktober gibt es in Deutschland wieder den Tankrabatt. Bundestag und Bundesrat haben ihn jetzt beschlossen. Ab nächstem Monat sollen Diesel und Benzin dann um bis zu 17 Cent pro Liter günstiger werden. Den Rabatt gab es im Sommer schon mal. In Deutschland kommt das antragslose Kindergeld. Start ist kommendes Jahr. So sollen Eltern von Bürokratie entlastet werden. Und im Kampf gegen Schwerkriminelle und Cyberangriffe soll die Bundespolizei neue Befugnisse bekommen. Dafür hat der Bundestag die Reform des Bundespolizeigesetzes beschlossen. Die Linke will als Berliner Wahlsieger mit der SPD und den Grünen in Sondierungsgespräche gehen. Das wurde bei einem Sonderparteitag beschlossen. Erschwert wird die bevorstehende Regierungsbildung, aber durch Antisemitismusvorwürfe und die Kritik an den Enteignungsplänen der Linken. Der Polizei in Baden-Württemberg ist ein Schlag gegen Cyberbetrüger gelungen. Über 9000 Telefonnummern wurden abgeschaltet. Sie waren für eine Anlagebetrugsmasche genutzt worden. Wer dahinter steckt, ist weiter unbekannt.
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2: Der Himmel ist sternenklar mit Tiefstwerten von 6 Grad im Westallgäu. Tagsüber wird sonnig und warm. Die Temperaturen klettern am Nachmittag auf bis zu 27 Grad im Markgräfler Land. Und der Radio Seefunk Wettertrend für die ganze Heimat. Morgen Sonne ohne Ende.
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1: Ich bin Gisa Weber, guten Abend. Ab Oktober gibt es in Deutschland wieder den Tankrabatt. Bundestag und Bundesrat haben ihn jetzt beschlossen. Ab nächstem Monat sollen Diesel und Benzin dann um bis zu 17 Cent pro Liter günstiger werden. Den Rabatt gab es im Sommer schon mal. In Deutschland kommt das antragslose Kindergeld. Start ist kommendes Jahr. So sollen Eltern von Bürokratie entlastet werden. Und im Kampf gegen Schwerkriminelle und Cyberangriffe soll die Bundespolizei neue Befugnisse bekommen. Dafür hat der Bundestag die Reform des Bundespolizeigesetzes beschlossen. Die Linke will als Berliner Wahlsieger mit der SPD und den Grünen in Sondierungsgespräche gehen. Das wurde bei einem Sonderparteitag beschlossen. Erschwert wird die bevorstehende Regierungsbildung, aber durch Antisemitismusvorwürfe und die Kritik an den Enteignungsplänen der Linken. Der Polizei in Baden-Württemberg ist ein Schlag gegen Cyberbetrüger gelungen. Über 9000 Telefonnummern wurden abgeschaltet. Sie waren für eine Anlagebetrugsmasche genutzt worden. Wer dahinter steckt, ist weiter unbekannt.
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2: Der Himmel ist sternenklar mit Tiefstwerten von 6 Grad im Westallgäu. Tagsüber wird sonnig und warm. Die Temperaturen klettern am Nachmittag auf bis zu 27 Grad im Markgräfler Land. Und der Radio Seefunk Wettertrend für die ganze Heimat. Morgen Sonne ohne Ende.
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